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1: Ich bin Tina Colatrella. Guten Morgen. Fluggäste in der EU bekommen mehr Rechte. Darauf haben sich EU-Parlamentarier und Mitgliedstaaten geeinigt. Künftig können Familien kostenlos Sitzplätze nebeneinander reservieren. Ticketpreise müssen transparenter ausgewiesen werden und standardmäßig Handgepäck mit einschließen. Auch das Recht auf Entschädigung bei mindestens 3 Stunden Verspätung bleibt bestehen. Die Einigung muss noch formell bestätigt werden. Im Vorfeld des G7-Gipfels von Evian hat Bundespräsident Guy Parmelin gestern anreisende Staats- und Regierungschefs am Flughafen Genf empfangen. Längere Gespräche führte Parmelin mit EU-Kommissionspräsidentin Ursula von der Leyen sowie mit dem brasilianischen Präsidenten Luiz Inácio Lula da Silva. Auch traf Parmelin den ukrainischen Präsidenten Volodymyr Zelensky. Die beiden sprachen über die Vermittlungsdienste der Schweiz, Beiträge zum Wiederaufbau der Ukraine und über einen Freihandelsvertrag. Die EU hat die Beitrittsverhandlungen mit der Ukraine offiziell in Luxemburg aufgenommen. Wie der Rat der Mitgliedstaaten mitteilt, werden zum Auftakt die Themen Justizsystem, den Grundwerteschutz und die Sicherheit diskutiert. Kandidatenländer müssen nachweisen, dass ihre Rechtssysteme, der Grenzschutz und die Polizei den EU-Standards entsprechen. Das von Russland angegriffene Land wird nun zeigen müssen, dass es diese erfüllt. Bis zu einem möglichen Beitritt dürften mehrere Jahre vergehen. Nach dem Absturz eines US-Langstreckenbombers vom Typ B-52 im US-Bundesstaat Kalifornien sind alle 8 Besatzungsmitglieder ums Leben gekommen. Wie das US-Militär mitteilt, werden aktuell die Familienmitglieder informiert. Das Flugzeug war gestern Vormittag kurz nach dem Start zu einem routinemäßigen Testflug abgestürzt. Weshalb ist noch unklar. An der Fußballweltmeisterschaft in den USA trennen sich Saudi-Arabien und Uruguay 1:1 unentschieden. Auch Belgien und Ägypten spielen ein 1:1 unentschieden. Und auch die vorherige Partie Spanien gegen Kap Verde endet unentschieden mit 0:0.
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1: Wolken und Sonne wechseln sich heute ab. In den Bergen im Osten kann es regnen bei warmen 13 Grad am Morgen und bis zu 28 Grad am Nachmittag.
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1: Es gibt zurzeit keine Meldungen im Sendegebiet. Kommt gut und sicher ans Ziel.

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1: Wer dunkle Ringe unter den Augen hat, der ist definitiv zu viel in Nacht am WM schauen. Ja, dabei gibt es doch morgen schon, wo ich alles darbringt, was ihr müsst wissen.
2: Ja, aber trotzdem trifft es uns ja selber auch, dass wir am Abend vielleicht ein bisschen länger jetzt wach bleiben. Also, wir bitten auch um Entschuldigung, wir haben hier ein bisschen. Gut, unsere Augenringe sieht man nicht, das ist nicht das Problem. Aber wir sind da wieder für Sie, es ist Dienstag und der Freitag wird dann hart, wenn dann eben das Spiel von der Schweizer Nazis, das zweite Gruppenspiel, stattfindet gegen Bosnien-Herzegowina.

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1: Fällt mir sehr gut, was der deutsche Martin, also der deutsche Schauspieler, der Martin Heldmann gesagt hat oder geschrieben hat. Fanatiker sind Leute, die mit einem nicht vorhandenen Kopf durch eine vorhandene Mauer rennen wollen.
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1: Nein, extrem spannend. Und auch wenn der Titel ein bisschen nach Schwere tönt, ein lockerer Morgenmensch, das ist der Chef vom Strassenverkehrsamt von Zürich.
2: Ja, der Oberste vom Strassenverkehrsamt Zürich, der Peter Kiburz, der aber gestern Nachmittag einfach noch die Fahrprüfungen abgenommen hat. Also auch mal wieder.
1: Immer wieder ein bisschen Front.
2: Ja, er selber hat ja auch 10 Jahre selber eine Fahrschule gehabt, dann ist er auch noch Direktor gewesen vom Berner Theater, also viele Steps, dann hat er auch Rechtswissenschaften noch studiert, also ein sehr spannender Mensch. Und heute gehen wir wirklich, tauchen wir ein in die Materie, die wir ja nicht so gerne dort vor Ort sind, wegen der Fahrzeugkontrolle. Wenn es dann heisst, dass man zuerst vorher noch in die Garage gehen muss, das Auto.
1: Den Motor waschen.
2: Ja, mindestens den Motor waschen. Das kommt ja dann noch vieles dazu. Also wir reden über Fahrzeugkontrolle und generell erfahren wir dann auch, dass ja die Strassenverkehrsämter nach oder Corona recht in Verzug gekommen sind, wie sich das jetzt in Zürich, wie soll ich sagen, wie das in Zürich zu und her gegangen ist, auch über das reden wir. Und wie viel eigentlich, wie viele Fahrzeuge jeweils bei diesen Kontrollen durchgehen.
1: Und für alle die, die sich danach nicht mit WM schauen und die Ohren haben mögen schlagen, ja, wir geben euch alles heute Morgen im WM-Magazin.

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1: Ich bin Mary Milanovic. Guten Morgen. Nach dem Nein zur 10-Millionen-Initiative hat der Wirtschaftshistoriker Tobias Straumann eine Diskussion über neue Instrumente zur Steuerung der Zuwanderung gefordert. In den Tamedia-Zeitungen verwies er unter anderem auf Modelle aus Kanada und Australien oder auf die Asylpolitik Dänemarks. Beispielsweise könne ein Punktesystem eingeführt werden oder eine Zuwanderungsabgabe für Unternehmen. Laut Straumann brauche es keinen radikalen Zuwanderungsstopp, aber sanftere Maßnahmen für eine gesteuerte Zuwanderung. Bei einem Absturz eines Bombers in den USA sind alle 8 Besatzungsmitglieder ums Leben gekommen. Das Unglück ereignete sich kurz nach dem Start des Langstreckenbombers, teilt ein Militärstützpunkt im Bundesstaat Kalifornien mit. Rettungskräfte seien sofort vor Ort gewesen. Aktuell würden die Familien der Opfer informiert. Erst danach können nähere Angaben zu den Opfern gemacht werden. Wie der Flugzeugbauer Boeing mitteilte, waren 2 der Opfer Mitarbeiter des US-Konzerns. Die EU hat die Beitrittsverhandlungen mit der Ukraine offiziell in Luxemburg begonnen. Wie der Rat der Mitgliedstaaten mitteilt, wird zum Auftakt das Justizsystem, der Grundwerteschutz und die Sicherheit der Ukraine diskutiert. Kandidatenländer müssen nachweisen, dass diese den EU-Standards entsprechen. Das von Russland angegriffene Land wird nun zeigen müssen, dass es die Standards erfüllt. Bis zu einem möglichen Beitritt dürften mehrere Jahre vergehen. Bundespräsident Guy Barmener hat anreisende Staats- und Regierungschefs im Vorfeld des G7-Gipfels von Evian am Flughafen Genf empfangen. Längere Gespräche führte Barmener mit EU-Kommissionspräsidentin Ursula von der Leyen sowie mit dem brasilianischen Präsidenten, teilt die Nachrichtenagentur Keystone SDA mit. Gestern Abend traf Barmener auch den ukrainischen Präsidenten Volodymyr Zelensky. Die beiden sprachen über die Vermittlungsdienste der Schweiz, Beiträge der Schweiz zum Wiederaufbau der Ukraine und über einen Freihandelsvertrag. An der Fußball-Weltmeisterschaft trennen sich der Iran und Neuseeland 2-2 unentschieden. Saudi-Arabien und Uruguay spielen ein 1-1 und auch Belgien und Ägypten trennen sich 1-1 unentschieden.
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2: So viel unentschieden, das ist doch gut, wenn etwas im Plus ist. Zum Beispiel der Dow Jones schließt gestern Abend auf 51.671,03 Punkte, ein Plus von 0,92%. Der Nikkei in Tokio, der steht aktuell auf 69.495,91 Punkte, plus 0,26%. Der US-Dollar, der kostet 79,50 und der Euro 92,11.
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3: Guten Morgen, Peter.
4: Einen guten Morgen miteinander. Der heutige Dienstag hat dichtere Wolkenfelder. Die Sonne tut sich ein bisschen schwerer. Und ganz vereinzelt könnte es Richtung Alpstein, Toggenburg und am östlichen Bodensee auch ein paar seltene Regentropfen geben. Aber sonst, wie gesagt, ist es trocken, nicht ganz unfreundlich. Die Temperatur jetzt aktuell zum Aufstehen 13 bis 14 Grad. Am Nachmittag erwartet Wert von 25 bis 27 Grad. Das bei wenig Wind.
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2: Auf der A1 Berner Richtung St. Gallen zwischen Dietika und dem Gubristunnel Heimer Stocken und auf der A3 Westring Chur Richtung Basel zwischen Urdorf Nord und dem Limmatal Kreuzl-Dabrau.

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1: 4 ab 6 starten gut in der Zeit, der 16. Juni. Nur unentschieden gestern und heute Morgen früh. Und Spanien hat schon fast ein bisschen gut getan, unser geschundenes Schweizer Herz.
2: Ich kann vor genau das Gleiche auch sagen. Da tut es das 1-1 gegen Katar gerade schon wieder gut. 0-0 gegen Cap Verde.
1: Cap Verde, ein grossartiger Goalie, 40-jährig schon.
2: Ja. Ich sage, dass mit 40 da fängt das Leben erst richtig an.
1: Wir werden noch darüber reden, um 20 vor 7 hier bei uns im WM-Magazin.
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2: Australien hat ja an dieser WM schon für die erste Überraschung gesorgt mit einem Sieg 2-0 gegen die Türkei. Und ich komme mit der australischen Gruppe Little River Band, die recht amerikanisch tönt. Das mit Absicht. Viele australische Bands wollten amerikanische Markt erobern. Und das haben sie dann auch geschafft, so ab Mitte 70er bis Ende 80er Jahre mit mehreren Liedern in den Charts, wie zum Beispiel Lonesome Loser. Ich gehe aber mit einem Lied aus dem Jahr 1990 ins Rennen. If I Get Lucky.

Ja, denke, die USA nimmt so viel Raum weg im Moment mit dem ganzen Iran-Konflikt, mit dem Friedensabkommen, mit der WM. Es gibt ja noch ein anderes Gastgeberland, nämlich Kanada. Darum gehen wir musikalisch auf Kanada, also zu einem Lied, das von Heimweh, Liebe und dem Leben zwischen zwei Kulturen im französischsprachigen Kanada erzählt. Die wunderbare Isabelle Boulay verleiht dem Song mit ihrer warmen, emotionalen Stimme eine ganz besondere, tiefe Jolie Louise. 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

0: Isabelle Boulay, Team Mark, oder?
1: Little River Band mit If I Get Lucky, Team Dani 079-254-0101.
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0: halb sechs. Wir wünschen einen guten Start in den Dienstag. Wir haben den 16. Juni.
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2: Kapsrennen. Zwei Stimmen Unterschied. Ich bedanke mich trotzdem für If I Get Lucky von der Little River Band beim Conny Pascal, Markus, Tom, Sandra, Mark, Janit, Christoph, Catalina, Ape, Steph, James, Barbara, Valentin, Roland und nochmal bei der Barbara.
0: Und es geht weiter mit Barbara, Thomas, Verena, Iris, Sindli, Todi, Karin, Küde, Beatrice, Markus, Judith, Laura, Brigitte, Tobias, Andi, Didi, Thomas und Paolo. Da hier kommt Jolie Louise, Isabelle,

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0: 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Es ist 6:30. 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
5: Ich bin Mary Milanovic. Guten Morgen. Nach dem 9-zu-10-Millionen-Initiative hatte Wirtschaftshistoriker Tobias Straumann eine Diskussion über neue Instrumente zur Steuerung der Zuwanderung gefordert. In den Tamedia-Zeitungen verwies er unter anderem auf Modelle aus Kanada und Australien oder auf die Asylpolitik Dänemarks. Beispielsweise könne ein Punktesystem eingeführt werden oder eine Zuwanderungsabgabe für Unternehmen. Bei einem Absturz eines Bombers in den USA sind alle 8 Besatzungsmitglieder ums Leben gekommen. Das Unglück ereignete sich kurz nach dem Start des Langstreckenbombers, teilt ein US-Militärstützpunkt mit. Rettungskräfte seien sofort vor Ort gewesen. Aktuell würden die Familien der Opfer informiert. Erst danach können nähere Angaben zu den Opfern gemacht werden. Die EU hat die Beitrittsverhandlungen mit der Ukraine offiziell in Luxemburg begonnen. Wie der Rat der Mitgliedstaaten mitteilt, wird zum Auftakt das Justizsystem, der Grundwerteschutz und die Sicherheit der Ukraine diskutiert. Die Ukraine muss nun nachweisen, dass sie die EU-Standards erfüllt. Bis zu einem möglichen Beitritt dürften Jahre vergehen. An der Fußball-Weltmeisterschaft trennen sich der Iran und Neuseeland 2-2 unentschieden. Saudi-Arabien und Uruguay spielen ein 1-1 und auch Belgien und Ägypten trennen sich 1-1 unentschieden.
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6: Heute Dienstag gibt es einen Mix aus Sonne und Wolkenfelder Richtung Berge. Vereinzelt Regen nicht ganz ausgeschlossen. Temperaturen am Morgen gut zum Durchlüften, 10 bis 12 Grad. Am Nachmittag dann 27 Grad.
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7: Einigenfalls unterwegs auf der A1 Bern Richtung Zürich zwischen Aarau Ost und Megenwil. Dort stocken auf mehreren Abschnitten. Bern Richtung St. Gallen zwischen Spreitenbach und dem Gubristunnel stocken. St. Gallen Richtung Zürich zwischen Fredika und Wallisellen. Verzweigung Zürich Ost Richtung Letten zwischen Zürich Ost und Milchbuchtunnel stocken. Chur Richtung Basel zwischen Urdorf Nord und dem Limmataler Kreuz. Schaffhausen Richtung Winterthur zwischen Henkert und Winterthur Nord. Oberlandautobahn Uster Richtung Brütisellen zwischen Hegnau und dem Brütisellen Kreuz. Dann Bülach Richtung Zürich zwischen Kloten Nord und Werft. Und Bülach zwischen Eglisau und dem Kreisel Glappfelden. Und dort stocken.
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7: Radio 1. ab 6:30 am Dienstag, 16. Juni. Ich verstehe immer wie mehr, warum du an so Tippspielen nicht mitmachst. Man kann einfach also viel mehr geniessen, weil ich bin schon sehr nervös, ich bin jetzt ziemlich zurückgehalten. Weil aber ich hätte doch nicht auf Unentschieden
6: tippt. Nein, also alle Partien von gestern Abend und in dieser Nacht ja, haben mit einem Unentschieden geendet. Das hat wahrscheinlich niemand tippt. Vor allem Spanien. Kap Verde 0-0. Hey. Obwohl, die haben sich da, die Kapverdianer, die haben sich da gut geschlagen, muss ich echt sagen. Auch Iran, Neuseeland war ein attraktives Spiel gewesen. Obwohl ja Neuseeland ja wirklich, glaube ich, als schlechteste Mannschaft eingeschätzt wird, laut dem Ranking. Aber eben, was ist das Ranking? Also,
7: ein paar Informationen haben wir für euch in unserem WM-Magazin, gerade in 3 Minuten.
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0: Magst du mir
1: Gickeli?
0: Der Max muss sich den Pullover inspirieren lassen. Absolut. Die guten Malten, Soul und Rhythm and Blues aus der USA. Es ist 6:36.
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3: Faustdicke Überraschung gestern im Spiel vom WM-Favorit Spanien gegen WM-Neuling Cup Verde statt einem Kantersieg, was ich tippet hat, hat aus Sicht der Spanier ein extrem enttäuschendes 0:0 gegeben. Zum Publikumsliebling ist der schon 40-jährige Goalie von Cap Verde, der Vosinha, mit seiner Glanzparade geworden. Er selber gibt das Kompliment ganz bescheiden als ganz Team weiter. Wir haben für den Moment geschafft. Sie sind alle überglücklich, dass man gegen eine der besten Mannschaften der Welt das unentschieden hat. Rausgeholt, jetzt haben sie es natürlich weiter schaffen.
4: Es ist eine grande Situation de toda a equipe. Wir arbeiten sehr für diesen Moment. Wir realisieren diesen Sonho. O esforço é todos os jogadores. Estamos muito felizes. Sabíamos que não ia ser fácil. A Espanha é uma das melhores seleções do mundo. Saímos aqui com empate. Acho que estamos satisfeitos com isso. E agora é continuar a trabalhar.
0: Auch alle anderen Partien sind unentschieden ausgegangen. Saudi-Arabien und Uruguay trennen sich 1:2. Belgien, Ägypten auch 1:1. Und Iran und Neuseeland spielen 2:2. Die Schweizer Nazi hat nach ihrer Blamage gegen Katar gestern trainingsfrei gehabt. Das hat die Möglichkeit für ein individuelles Programm gegeben, sagt der Ruben Vargas im SRF.
5: Da ist jeder für sich selber verantwortlich, was er machen will. Ich denke, heute hätte man sicher können auch etwas machen, aber ich glaube, es ist auch mal gut, mal Kopf zu lüften. Vielleicht auch mit Familie, die vielleicht da ist, mit denen ein bisschen zusammen zu sein. Aber ich denke, es hat sicher auch Zeit, wenn jeder jemand ein Video machen oder so, dass man das machen kann.
3: Ohne Mannschaftsbesprechung mit dem Trainer habe ich es gegeben und der hat ihnen etwas auf den Weg mitgegeben.
5: Ich denke, was sicher das Hauptthema war, ist unsere Effizienz, ja, die einfach das Spiel ausgemacht hat, dass wir das Spiel nicht gewonnen haben. Ich denke, in der ersten Halbzeit hätten wir sicher können, das Spiel schon beenden können, in dem Sinn, dass wir vielleicht 2-3 Goal können schiessen können. Aber auch das, was uns die ganze Quali stark gemacht hat mit der Defensivarbeit, einfach, dass wir ja, nicht so viel zulassen, weil es ja, vielleicht ein anderer Gegner auch anders ausnutzt und ihre Goal schießt.
0: Übrigens, grosses Interesse am Auftakt von der Schweizer Nationalmannschaft. Bis zu 1,1 Millionen Zuschauer hat das Spiel am TV verfolgt. Und zu reden an dieser WM, gab ja immer die 3-minütige Trinkpause. Die kommen aber nicht dann, wenn es wirklich heiß ist und alle froh sind. Nein, die kommen einfach dann, wenn sie gerade ins Programm passen, Felix Haldimann.
6: Trinkpause hat es schon vor der WM gegeben. Nämlich dann, wenn es für die Spieler zu heiß war. Jetzt sind Trinkpausen an dieser WM aber fix verankert. Es gibt sie nicht erst ab einer bestimmten Temperaturschwelle. Die Pause dauert auch immer 3 Minuten. Der Weltfußballverband teilt also einen Match neu nicht in 2 Halbzeiten, sondern effektiv in Viertel auf. Und in diesen Pausen wird Werbung gespielt, eine zusätzliche Einnahmequelle für die FIFA. Es geht also weniger um die Gesundheit der Spieler, sondern um das Portemonnaie vom Weltfußballverband.
3: Jetzt doch total überrascht.
0: Das ist ein Surprise.
3: Für das ihr die Agenda könnt planen, euren Tag könnt planen, heute Abend um 9 Uhr spielt Frankreich gegen Senegal, wenn es so weitergeht, das 0:0 wahrscheinlich. Mitternacht gegen Irak-Norwegen los.
0: 0:5.
3: Morgen um 3 Uhr am Morgen Argentinien gegen Algerien und all Tipi auf ein 1:1 auf einen Unentschieden. Also, wenn es so weitergeht in dieser WM-Tradition. Und um 6 Uhr morgen am Morgen Österreich gegen Jordanien, da sind wir dann voll mit dabei. Da verpasst
0: ihr das also gar nicht.
3: Es ist gut,
0: geht's morgen schon.
3: Es ist gut, geht's morgen.
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0: 0-0 tippt. Wer? Ich glaube, etwa 4-0 oder so.
1: Ja, das hätte ich auch.
2: Nein, wie die Deutschen, weißt du, irgendwie hast du
0: gedacht,
2: 7-1 und jetzt 0-0. Ich finde, das ist mit Abstand die grösste Sensation, als eine andere grosse Fußballnation gegen eine kleine Linie gemacht hat.
1: Und Achtung, wer hat das wie schon indirekt gewusst? Wer hat die 1 gehabt, wer der Trikot?
0: Hast du eins?
1: Ja, natürlich. Ja,
0: hast du mir nie erzählt?
2: Ja,
0: doch.
1: Du hast erzählt. Ja, genau. Ja. Einfach ein Geschenk
0: bekommen. Bei mir ist natürlich der Ferien. Ich habe nicht mehr wie der Goalie von Cap Verde 40, ich habe schon 50. Da lässt es die Hinleistung natürlich langsam ein bisschen
3: an. 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
1: Aber der Schönwetterfan Dani hat das Spiel eben voll verpasst. Aber Familie hat das Spiel tatsächlich geschaut. Weil jetzt hat er mittlerweile mein Sohn das Trikot geerbt.
0: Tipp für heute Abend: Frankreich-Senegal. Ich glaube, 2-2.
2: Ja, aber bei Senegal ist es, glaube ich, nicht so schlecht.
0: Ja, eben,
2: das ist also nicht vergleichbar mit Vorwärts.
0: Gut, jetzt sollte natürlich eine Warnung sein. Also jetzt nach Schweiz und nach Spanien sollten jetzt die anderen Favoriten. Gut, zählen jetzt uns auch zu den Favoriten. Sollten jetzt also wach sein. Peter,
2: wettermässig,
0: was bringt der
2: Dienstag? Da hat das Hirn am Morgen nochmal einen Schnitzel geschlagen. Also gutes Wetter, gehen wir zum Wetter. Es ist heute so eine kleine, ganz kleine Krise, eine Sommerkrise, ja, ich darf sagen. Es ist einfach so eine schwache Störung, die streift. Und hat Wolkenfelder ganz vereinzelt, kann es jetzt im Laufe des Vormittags irgendwo im Unterland mal ein Tröpfchen geben. Aber es ist mengenmässig wirklich nicht der Rede wert. Aber ich muss es ja als seriöse Wetterfrosch erwähnen. Also nachher sagen wieder, wirklich, oder? Also eben, ganz vereinzelt. Sonst aber ist es trocken und zum Teil kommt die Sonne ein bisschen durch. Dann am Nachmittag auch der Mix aus dichter Wolkenfelder, ein bisschen Sonne. Und dann kann es in den Bergen ganz vereinzelt irgendwo ein Gütschli geben. Die Temperaturen, die erreichen jetzt aktuell 11 bis 14 Grad, nicht auf dem Monitor schauen. Und am Nachmittag erwarte ich 25 bis 27 Grad und dann fächelt noch ein schwacher Westwind.
1: Und dann eben kommt die Hitzewelle auf uns zu.
2: Ja, die kommt mit Macht, muss man sagen. Es ist schon bemerkenswert und es hat Potenzial für Rekorde etc. Aber gehen wir dann später darauf ein, in den nächsten paar Tagen. Wir haben morgen Mix aus Sonne und Schleierwolken, ein paar wenige Quellwolken. Temperaturen um die 30 Grad, startet also schon mal. Noch nichts hyper heiß, aber schon mal heiß. Und dann geht es weiter am Donnerstag mit 32 bis 33 Grad. In den Bergen ganz vereinzelt, das Hitzegewitter nicht ganz ausschliessen. Dann am Freitag ähnlich, dort auch heiß, um die 31-32 Grad. Am Nachmittag zwischen den Bergen, später am Abend dann auch im Flachland örtlich Gewitter, wo dann auch punktuell recht kräftig ausfallen können. Und das Wochenende, auch das ist südlich heiß mit Sonne, einzelnen Gewitter am Samstag, kommt Gewitter am Sonntag und Temperatur am Samstag so um die 33 und am Sonntag 33 bis 35 Grad.
0: Rennen wir doch schon jetzt ein bisschen zurück mit einem kühlen Trink in der Hand.
2: Yeah.
0: Wenigstens so einen Eiskaffee. So 10 vor 7 haben wir noch nicht so viel Spass da hier. Peter, danke vielmals. Bis nach den News in 7.
2: Bis nachher.

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3: Ich bin Mary Milanovic. Guten Morgen. Die bilateralen drei haben gute Chancen, vom Schweizer Volk angenommen zu werden. In einer Umfrage des Levers-Instituts befürworten 46% das Vertragspaket mit der EU. Tina Colatrella.
4: Am grössten ist die Befürwortung bei über 65-Jährigen und Hochschulabsolventen. Das Ja-Lager ist eher städtisch und politisch hat das EU-Vertragspaket bei den Linken am meisten Zustimmung. Das Nein-Lager sympathisiert in der Regel mit der SVP, ist eher ländlich und hat eine tiefere Schulbildung. 40% der Befragten sind gegen das EU-Vertragspaket.
3: Nach dem Nein zur 10-Millionen-Initiative hat der Wirtschaftshistoriker Tobias Straumann eine Diskussion über neue Instrumente zur Steuerung der Zuwanderung gefordert. In den Tamedia-Zeitungen verwies er unter anderem auf Modelle aus Kanada und Australien oder auf die Asylpolitik Dänemarks. Beispielsweise könne ein Punktesystem eingeführt werden oder eine Zuwanderungsabgabe für Unternehmen. Laut Straumann brauche es keinen radikalen Zuwanderungsstopp, aber sanftere Maßnahmen für eine gesteuerte Zuwanderung. Das elektronische Auszählen von Stimmzetteln ist am Sonntag bei einem ersten Versuch in Zürcher Gemeinden gut angekommen. Insgesamt 9 Gemeinden im Kanton nutzten am Sonntag zum ersten Mal E-Counting. Alle Pilotgemeinden waren deutlich schneller fertig mit dem Auszählen als andere Gemeinden. Der Aufwand sei deutlich gesunken, trotz einer überdurchschnittlichen Stimmbeteiligung und Anzahl Vorlagen, heißt es aus Regensdorf auf Anfrage der Nachrichtenagentur Keystone SDA. Das System habe einwandfrei funktioniert. Der Kanton Zürich krebs bei seinen Temporeduktionsplänen auf der Seestraße in Meilen zurück. Ursprünglich hatte die Baudirektion im Zuge der Sanierung der Seestraße geplant, auf einem Abschnitt statt Tempo 60 neu Tempo 50 einzuführen. Bei einer erneuten Auflage der Sanierung steht nun nichts mehr von der geplanten Temporeduktion, berichtet die Zürichsee-Zeitung. Der Automobilclub Zürich, der gegen die Temporeduktion rekurriert hatte, ist erfreut über die Anpassung. Bei einem Absturz eines Bombers in den USA sind alle 8 Besatzungsmitglieder ums Leben gekommen. Das Unglück ereignete sich kurz nach dem Start des Langstreckenbombers, teilt ein US-Militärstützpunkt mit. Rettungskräfte seien sofort vor Ort gewesen. Aktuell würden die Familien der Opfer informiert. Erst danach können nähere Angaben zu den Opfern gemacht werden. An der Fußball-Weltmeisterschaft trennen sich der Iran und Neuseeland 2-2 unentschieden. Saudi-Arabien und Uruguay spielen ein 1-1 und auch Belgien und Ägypten trennen sich 1-1 unentschieden.
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5: Der Dow Jones schließt gestern Abend auf 51.671,03 Punkte, plus 0,92%. Der Nikkei in Tokio steht bei 69.495,91 Punkte, plus 0,26%. Der US-Dollar kostet 79,50 und der Euro 92,11.
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0: Guten Morgen, Peter.
6: Wünsche ich auch guten Morgen miteinander. Der heutige Tag, der bringt ein bisschen mehr Wolken. Es kann mit ganz viel Pech irgendwo jetzt im Laufe des Vormittags 2,5 bis 3 Regentröpfchen geben. In der Regel ist es aber trocken und zum Teil kommt auch die Sonne durch. Und auch am Nachmittag geht das so weiter mit dem Mix aus Sonne und Wolken. Dort dann in den Bergen ganz vereinzelt irgendwo einen kleinen Gutsch Regen. Temperaturen aktuell 11 bis 14 Grad. Am Nachmittag geht es darauf maximal bis etwa auf 26 bis 27 Grad. Dazu hat es einen leichten Westwind.
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5: Überall im Sendegebiet mittlerweile Verkehrsüberlastung. Am meisten Geduld wahrscheinlich auf der A1 Berner Richtung Zürich zwischen Aarau Ost und der Verzweigung Birfeld. Dort stockt es nämlich auf mehreren Abschnitten.

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1: 5 ab 7, wir wünschen einen guten Start in den Dienstag, 16. Juni. Und wir können ja vom Trump halten, was man will, aber er hat ziemlich ein Programm im Moment. Also 80. Geburtstag, oder?
2: Ich habe mich das jetzt mal heute Morgen auch gefragt. Jetzt ist er nämlich schon wieder in Frankreich.
1: Ja, genau. Dann ist er genau da auf Europa geflogen.
2: Schlaft er? Also ja, ja doch, während der Events.
1: Während der Events schlaft er.
2: Während dem Playoff-Spiel von der New York Knicks. Während sogar seinem Geburtstag hat man kurz gefilmt, wie während dem UFC-Kampf, der ja stattgefunden hat, er auch kurz eingenickt ist. Man versteht es auch, wenn der irgendwie im 2-Stunden-Takt die ganze Zeit auch so rumtwittert oder rumext. Wie sagt man dem eigentlich? Wenn man auf X etwas schreibt. Oder nein, er hat ja seinen eigenen Kanal.
1: Ich bitte dich. Auf jeden Fall geht es natürlich auch in Trumps im Leben um den Deal mit dem Iran. Und über das haben gestern auch Roger gegen Markus diskutiert.
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0: 50 Sekunden genau 10 ab 7 Uhr am Dienstagmorgen.
1: Gestern ist diskutiert worden über Donald Trump und das Iran-Abkommen. An der G7-Sitzung wird ja das da hier besprochen, sollte unterzeichnet werden. Sie sind digital schon unterzeichnet. Was ist davon zu halten? Das war Thema bei Roger gegen Markus.
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3: Also, ich glaube, es ist ganz anders. Der Krieg war von Anfang an ein Fehler gewesen, habe ich in dieser Sendung x-mal gesagt. Du hast eben gehofft, dass wir das alles lösen. Nein, wir stehen schlechter da als am 27. Februar, am Tag vor Kriegsanfang. Das mit der Strasse von Hormuz, die soll aufgehen, die ist jetzt noch vermint. Und die Iraner haben schon gesagt, nach diesen 60 Tagen werden wir dann Zölle fordern. Die werden also nicht frei werden. Und was haben die Iraner gelernt? Sie sind jetzt zweimal angegriffen worden, von Israel und Amerika. Und sie wissen, es gibt nur eine Methode zu verhindern, dass sie nicht das dritte Mal angegriffen werden, indem sie Atomwaffen haben. Und das werden sie machen. Und das ganze Abkommen vom Obama, wo der Trump so miserabel gefunden hat, ist während 20 Monaten ausgehandelt worden. Ist 150 Seiten dick gewesen, weil man hat vor allem absichern, dass die Iraner nicht beschissen und dass sie alles dann melden und so weiter und so fort. So etwas steht gar noch nicht an. Und die werden das alles unterwandern, wie sie sagen, im Moment, wo wir eine Atombombe haben, kann uns niemand mehr angreifen.
4: Ja gut, das ist jetzt im Prinzip einfach alles umgekehrt. Also erstens Atomprogramm.
3: Was ist umgekehrt?
4: Das Atomprogramm haben sie ja schon lange. Haben sie ja schon lange verfolgt und die Atombombe wollen sie schon ganz lang und sie wollen sie unter anderem, weil Israel eine Atombombe hat. Und die ganz genau wissen, Israel können sie nie vernichten, wenn sie keine Atombombe haben. Deshalb wollen sie die Atombombe. Der Krieg ist völlig unnötig gewesen, um das ihnen klar machen, sie wollen die Atombombe schon lang. Zweitens, ihr Militär ist weg, es ist kaputt und es wird hunderte von Milliarden kosten, das wieder aufzubauen und es braucht lange Zeit. Von dem her ist es ein Riesenerfolg, das ist auf jeden Fall sicher. Jetzt ist nicht gut und was der Trump gemacht hat, ist daneben. Er hätte nur ein bisschen mehr warten und weniger plodern und das Plodern geht mir jetzt auf den Wecker. Das außenpolitische ADHS führt jetzt hier nicht zum Ziel. Aber dass die Iraner nachgehen jetzt, dass sie nicht länger aushalten, zeigt, sie wären eigentlich unglaublich nah beim Zusammenbruch. Und wenn der Trump ein bisschen länger gewartet hätte, hätte er viel einen grösseren
3: Erfolg. Also, träum weiter. Die Iraner haben nicht nachgegeben. Sie haben nachgegeben, dass sie jetzt das machen, was es immer vorher gegeben hat. Nämlich, dass die Strasse von Hormuz aufgeht. Aber sie wissen, sie können sie jederzeit wieder schliessen. Und sie haben den Trump verwünscht, der eben gemerkt hat, er kann es nicht durchsetzen. Das, was das Ziel war, das erklärte Ziel war vom Angriff, hat er gesagt, ich will das Regime ändern. Dann hat er gesagt, ich kann es gerne. Ich habe ja die ersten alle umgebracht und so. Ja, jetzt sind einfach da die Revolutionsgarden da. Es ist das System von Trump, ein erster kleiner Schritt, grosse Worte, dann nichts mehr. Der Deal, den jetzt der Donald Trump macht, ist schlechter, viel schlechter als der Obama-Deal, wo er immer gesagt hat, ist der schlechteste Deal von allen Zeiten, weil er wie die Kontrolle, die grossen internationalen Kontrollen im Iran nicht können durchsetzen. Und die allein sichern etwas. Jetzt hat der Iran gesagt, nein, wir wollen keine Atomwaffen. Sie haben nicht kaufen, werden sie uns nicht beschaffen. Mit gleichen Worten haben sie es 2015 gegenüber Obama erklärt, aber der hat dann können das überwachen . Und solange das in Kraft gesetzt worden ist, bevor das dann Donald Trump das gebrochen hat, ist das unter Kontrolle gewesen. Und jetzt ist es nicht unter Kontrolle.
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0: Ägypter haben 1-1 gespielt gegen die Roten Teufel, gegen die Belgier. Also generell ist ja alles unentschieden. Gestern. Wer hätte das Ding? Wir haben darüber geredet. Es ist 20 ab 7.
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2: Wer noch nie war, es zieht nicht die Schuhe ab, geht unbedingt mal vorbei schauen. Der Samstag ist wieder die Möglichkeit. Da gibt es wirklich alles, so musikgeschmackmässig. Natürlich Tanzmusik, Big Band Musik, es gibt DJ, aber es gibt eben auch Volksmusik. Ländler, für alle die, die gerne Ländler haben. Andrea Schmid macht dort nämlich Streichmusik von der Volksmusikformation Stegenläufer. Wir haben ihn getroffen. Und wir wollten von ihm wissen, wie er in seinem jugendlichen Alter dazukommt, dass er sich der Volksmusik verschrieben hat.
3: Also jung ist da ein relativ, ich war jetzt 30. Aber das ist in der Volksmusik im Moment eigentlich nicht so ungewöhnlich. Es gibt relativ viele in meinem Alter oder auch noch Jüngere, die zu dieser Musik finden, die vielleicht auch mit dieser Musik aufgewachsen sind, so wie ich. Und jetzt auch die Musik, die ihnen am nächsten war im Verlauf von ihrem Leben, die selber machen und auch selber versuchen weiterentwickeln, zu schauen, was da die Möglichkeiten sind.
0: Du bist selber durch Familie und Freunde zu der Volksmusik gekommen. Volksmusik assoziiert man ja trotzdem jetzt mit dem Land. Du bist aber von der Stadt, also Zürich ist dein Heim. Bist du da ein Aussenseiter?
3: Also ich bin im Zürich Oberland aufgewachsen und das ist wahrscheinlich wie so eine Übergangsregion, die total zürich-orientiert ist. Und das würde ich auch sagen, also bei den 20 Schulen habe ich in Zürich studiert und bin sehr viel in Zürich unterwegs gewesen. Und gleichzeitig aber auch so ein bisschen die ländlichen Einflüsse da sind. Ich glaube, es gibt auch in der Stadt Zürich eine sehr grosse und lebendige Volksmusik- oder Volkskulturszene. Sei es jetzt über die Musik, aber auch über den Tanz, zum Beispiel beim Volkstanzkreis Zürich, wo ich auch aktiv bin. Das ist ein Verein, der seit bald 100 Jahren hier im Hirschengraben-Schulhaus probt. Und das ist auch ein Verein, der aus dieser urbanen Szene rauskommt auf eine Art, aber sich dann gleich dem Thema verschreibt.
2: Also in der Formation Stegenläufer, wo du ja bespielst, Teil davon bist, das ist eine klassische Apizeller-Formation. Was zeigt ihr am Sommernachtsball?
3: Ja, das Programm, das wir dort haben, ist eben entkoppelt mit dem Volkstanzkreis Zürich. Es gibt einerseits eine Aufführung von dieser Trachtengruppe oder Tanzgruppe, wo choreografierte Volkstänze sind, die vielleicht ein bisschen komplizierter sind, wo man jetzt nicht gerade reinstehen kann. Aber dann ein wichtiger Teil ist auch ein offenes Tanzen, wo wirklich alle gerade reinkommen können und wo wir auch live spielen. Und durch das, dass wir alle begeisterte Tänzer sind, auch, ist das etwas, was mir sehr Freude macht. Auch die Interaktion mit Leuten, die am Tanzen sind. Und ja, irgendwie der eine Witz oder musikalische Scherz sich zu erlauben und schauen, wer es merkt. Und so. Das ist ja etwas, was mir sehr Freude macht.
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0: 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Es ist 7:30 Uhr. 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
8: Ich bin Mary Milanovic. Guten Morgen. Der Nationalrat bremst die Pläne für neue Atomkraftwerke in der Schweiz. Der Nationalrat hat beschlossen, den Gegenvorschlag zur sogenannten Blackout-Initiative an den Bundesrat zurückzuweisen. Sie verlangt insbesondere Klarheit über die Finanzierung möglicher AKW-Projekte. Eine Mehrheit aus SP, Grünen, GLP und Teilen der Mitte setzte sich damit durch. Nun ist wieder der Ständerat am Zug. Fluggäste in der EU bekommen mehr Rechte. Darauf haben sich EU-Parlamentarier und Mitgliedstaaten geeinigt. Künftig können Familien kostenlos Sitzplätze nebeneinander reservieren. Ticketpreise müssen transparenter ausgewiesen werden und standardmäßig Handgepäck mit einschließen. Auch das Recht auf Entschädigung bei mindestens 3 Stunden Verspätung bleibt bestehen. Bundespräsident Guy Parmelin hat anreisende Staats- und Regierungschefs im Vorfeld des G7-Gipfels von Evian am Flughafen Genf empfangen. Längere Gespräche führte Parmelin mit EU-Kommissionspräsidentin Ursula von der Leyen, mit dem brasilianischen Präsidenten und dem ukrainischen Präsidenten Volodymyr Zelensky, teilt die Nachrichtenagentur Keystone SDA mit. An der Fußball-Weltmeisterschaft trennen sich der Iran und Neuseeland 2:2 unentschieden. Saudi-Arabien und Uruguay spielen ein 1:1 und auch Belgien und Ägypten trennen sich 1:1 unentschieden.
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9: Heute gibt es einen Mix aus Sonne und Wolkenfelder, richtig Berg, also richtig Alpstein. Vereinzelt Regen, nicht ganz ausgeschlossen. Temperaturen 10 bis 12 Grad am Morgen und angenehme 27 am Nachmittag.
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10: Auf der A1-Bahn Richtung Zürich zwischen Aarau Ost und der Verzweigung Birfeld. Dort braucht es Geduld auf mehreren Abschnitten. Auf der A1-Bahn Richtung St. Gallen, da zwischen Wettingen und dem Kubristunnelstocken. Richtung St. Gallen zwischen Seebach und Zürich Ost. Oder A1 St. Gallen Richtung Zürich zwischen Frediken und Zürich Ost. Überall dort braucht es Geduld. Aber auch sonst im Sendegebiet auf praktisch allen Strecken Verkehrsbelastung.
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10: Und der Strassenverkehr bleibt das Thema die ganze Woche hier bei uns in der Morgenshow.
9: Genau, mit unserem Morgenmensch ist nämlich der Chef vom Strassenverkehrsamt Zürich, der Peter Kiburz, der gestern selber noch Fahrprüfungen abgenommen hat. Und da reden wir gerade mal darüber, wie erfolgreich da die Neulenker gewesen sind oder eben nicht. Und reden auch über Fahrzeugkontrolle.
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0: 7.36.
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2: Unser Morgenmensch ist seit 10 Jahren der Chef vom Strassenverkehrsamt Zürich, der Peter Kiburz. Guten Morgen.
3: Morgen.
4: Guten Morgen miteinander.
3: Der Geschäftsleiter, der trotzdem noch Fahrprüfungen abnimmt, gestern Nachmittag der Fall war, sind Sie durchgekommen?
4: Es war ein spannender Nachmittag, ein internationaler. Ich konnte 2 Kontrollfahrten abnehmen. Das sind Leute, die den Ausweis umschreiben. Jemand von Mexiko und jemand aus der Ukraine. Die haben das tiptop gemacht. Und dann hatte ich 2 erste Prüfungen gehabt. Die eine gut und die andere hat nicht gelangt.
2: Aber was hat es gelegen?
4: Es ist immer so ein das gleiche Thema. Voraussicht, Situationen erkennen und selbstständig dann auch können handeln.
2: Ist man dann sofort auch ein bisschen der Psychologe und Pfarrer?
4: Ja, der Pfarrer nicht unbedingt, aber ich glaube, es ist schon wichtig, dass man versucht, eine Atmosphäre zu schaffen, dass die Leute können zeigen, was sie können. Und das, glaube ich, das ist matchentscheidend, dass die Leute ankommen, sich einigermaßen wohlfühlen, trotz dem Stress.
3: Reden wir mal über Fahrzeugkontrollen vorher, aber noch schnell die Frage, wie viele sind denn eigentlich unterwegs, also respektive wie viele Fahrzeuge sind im Kanton Zürich eingelöst?
4: Wir haben rund 1 Million Fahrzeuge eingelöst im Kanton Zürich, davor 750'000 Personen wegen.
2: Wahnsinn, und wie viele davon sind elektrisch?
4: Der Anteil wächst, wir haben aber einfach nicht wahnsinnig viel Neuwagenverkauf. Im Neuwagen sind der Anteil rund 28%, aber im Gesamten sind es immer noch deutlich unter 10% reine Elektrofahrzeuge.
3: Ich habe bei der Kontrolle kürzlich gelesen, dass seit der Corona-Pandemie die Schweizer Strassenverkehrsämter massiv in Verzug sind. Ist das auch in Zürich der Fall?
4: Ja, das kommt in der Fall, wie man misst. Der Bund misst die Rückstände bei den 5-6-jährigen Autos. Wir haben eher einen risikobasierten Ansatz. Also je älter ein Fahrzeug, desto weniger lang sind die Wartezeiten. Aber es ist so, der Kanton Zürich ist auch stark gewachsen. In den letzten 10 Jahren etwa 3,5 Mal den Kanton Glarus mehr. Das sind rund 100'000 Fahrzeuge mehr. Und das müssen wir bewältigen. Und wir sind froh, dass wir den TCS als Partner haben. Das ist eine ganz wichtige Partnerschaft. Sie unterstützen uns sehr und prüfen an 4 Standorten mit uns mit.
2: Wir können euch ein bisschen entlasten, wenn man die Fahrzeugprüfungen ein bisschen reduzieren, die Abstände. Das ist ja immer so ein bisschen mühsam. Man muss dann auch vorher zur Garage, geht der Motor, kommt, dann muss man Termin und Zeugs und Geschichten. Könnte man eigentlich ganz lassen von mir aus? Die gehen ja immer regelmässig in Service. Oder wenigstens die Abstände vergrössern. Was sagst du da dazu, Peter?
4: Ja, also es sind nicht alle so zuverlässig. Viele Menschen in Kanton Zürich sind sehr zuverlässig, das ist gut. Ich will vorstellen, nicht weniger, sondern cleverer zu prüfen. Wir müssen zum Teil auch Importfahrzeuge prüfen, die praktisch neuwertig sind. Das würde mir lieber weglassen, das ist aber eine Bundesvorgabe im Moment noch. Aber ich glaube, sonst ist der Rhythmus recht okay.
3: Aber ich habe das Gefühl, dass die neueren Autos sind ja immer sicherer. Oder was für Mängel stellen dir Experten am häufigsten fest?
4: Ja, das sind vor allem im Bereich von der Bremsanlage hat es immer wieder mal Mängel, auch in der Beleuchtung und beim Abgas. Das sind so die Hauptthemen. Ich muss sagen, erfreulicherweise ist es selten so, dass es wirklich ganz gravierende Mängel sind, sondern das sind Mängel, die man gut kann in einer Garage rasch beheben.
2: Was müsst ihr auch nachher prüfen oder was müssen Sie nachher korrigieren?
4: Eben, das sind Mängel so im Bereich von der Bremsen, von den Abgasen. Und wir haben ja jetzt ein sogenanntes Reparaturbestätigungsverfahren. Das ist für Kunden auch sehr attraktiv. Sie müssen nicht das zweite Mal zu uns kommen, sondern sie können die Reparatur bei einer konzessionierten Garage vom Automobilgewerbeverband bestätigen lassen. Und dann entfällt der zweite Weg in Strassenverkehrsamt.
3: Also abschliessend noch schnell, sind die auf dem Strassenverkehrsamt auch auf dem Wasser tätig? Also ihr überprüft auch Boot. Wie läuft das ab und wie viel sind das eigentlich pro Jahr, die ihr da überprüft?
4: Wir haben rund 3'600 Schiffsprüfungen durchgeführt im 25. Der Hauptunterschied jetzt bei den Booten ist, dass der Gewässerschutz dazukommt. Es ist natürlich bei den Booten vor allem wichtig, dass weder Öl noch Treibstoff ins Wasser reinläuft. Und da dürfen wir auf allen Gewässern im Kanton Zürich
2: Peter Kiburz, morgen reden wir über die Kontrollschild-Auktion. Gibt ja auch immer wieder grosse Schlagzeilen. Und morgen ist dann wieder so weit. Morgen Abend fällt der Hammer, da werden wir morgen drüber reden. Wünschen dir einen ganz schönen Tag.
3: Bis morgen.
4: Das wünsche ich Ihnen auch. Tschüss miteinander.
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0: 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Es ist Dienstag, 7:45.
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2: Peter Wick, guten Morgen.
3: Hey, die Herren, guten Morgen zusammen.
2: Was hast du bei heute am heutigen Dienstag, 16. Juni?
3: Ja, so ein ganz kleine Teile von dem Sommerwetter werden wir heute haben, mit ein bisschen mehr Wolken irgendwo, vielleicht jetzt im Laufe des Vormittags. Man höre und staune, kann es irgendwo 2,5 bis 3 Regentröpfchen geben, aber das ist wirklich nicht der Wert. Die meisten spüren das nicht einmal und sehen ab und zu ein bisschen Sonne, die durchdrückt. Auch am Nachmittag geht das mit dem Wolken, ein bisschen Sonnenmix weiter. In den Bergen dort leicht erhöht das Regengussrisiko, aber dort noch selten. Und die Temperaturen sind aktuell so um die 11 bis 14 Grad, also okay, zum ein bisschen lüften. Am Nachmittag geht es auf bis auf 25 bis 27 Grad. Also trotz Wolken wird es schon mal recht warm.
0: Und die Hitzewelle, die erreicht uns dann morgen?
3: Sie rollt da, genau. Ja, sie kommt tatsächlich. Also morgen haben wir insgesamt einen ziemlich sonnigen Tag mit ein paar Wolkenfeldern zwischendurch, aber das sieht schon mal sehr gut aus. Die Temperaturen gehen drauf bis auf 30 Grad und weiter geht es dann am Donnerstag mit meistens sonnigem Wetter. Ein paar Quellwolken am Nachmittag über den Bergen, aber nur richtig Gewitter. Eine Neigung dort, Temperaturen bis 32, 33 Grad und auch am Freitag ist es heiss dort, Temperaturen so um die 30 bis 32 Grad. Im Laufe vom Nachmittag zwischen den Bergen, am Abend dann möglicherweise, ich meine, wenn man weiss, wenn man da etwas ausorganisieren will, ein Flachland, kann es mal gewittern. Also es steht noch nicht ganz.

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3: Ich bin Mary Milanovic. Guten Morgen. Die bilateralen 3 haben gute Chancen, vom Schweizer Volk angenommen zu werden. In einer Umfrage des Levers-Instituts befürworten 46% das Vertragspaket mit der EU. Tina Colatrella.
4: Am grössten ist die Befürwortung bei über 65-Jährigen und Hochschulabsolventen. Das Ja-Lager ist eher städtisch und politisch hat das EU-Vertragspaket bei den Linken am meisten Zustimmung. Das Nein-Lager sympathisiert in der Regel mit der SVP, ist eher ländlich und hat eine tiefere Schulbildung. 40% der Befragten sind gegen das EU-Vertragspaket.
3: Das elektronische Auszählen von Stimmzetteln ist am Sonntag bei einem ersten Versuch in Zürcher Gemeinden gut angekommen. Insgesamt 9 Gemeinden im Kanton nutzten am Sonntag zum ersten Mal E-Counting. Alle Pilotgemeinden waren deutlich schneller fertig mit dem Auszählen als andere Gemeinden. Der Aufwand sei deutlich gesunken. Trotz einer überdurchschnittlichen Stimmbeteiligung und Anzahl Vorlagen, heißt es aus Regensdorf auf Anfrage der Nachrichtenagentur Keystone SDA. Das System habe einwandfrei funktioniert. Der Kanton Zürich krebs bei seinen Temporeduktionsplänen auf der Seestraße in Meilen zurück. Ursprünglich hatte die Baudirektion im Zuge der Sanierung der Seestraße geplant, auf einem Abschnitt statt Tempo 60 neu Tempo 50 einzuführen. Bei einer erneuten Auflage der Sanierung steht nun nichts mehr von der geplanten Temporeduktion, berichtet die Zürichsee-Zeitung. Der Automobilclub Zürich, der gegen die Temporeduktion rekurriert hatte, ist erfreut über die Anpassung. Die Hilfsorganisation Ärzte ohne Grenzen hat 18 Angestellte wegen sexuellen Missbrauchs von Flüchtlingen entlassen. In einem Bericht hat die Hilfsorganisation insgesamt 59 Fälle dokumentiert, die sich seit 2024 im Tschad an der Grenze zum Sudan ereignet haben sollen. Dabei wurden teils minderjährige Mädchen zu Sex gezwungen, oft im Tausch für Lebensmittel oder Arbeitsplätze. Ärzte ohne Grenzen sprach von einem schweren Vertrauensmissbrauch und äußerte sein Bedauern über die Vorfälle. Fluggäste in der EU bekommen mehr Rechte. Darauf haben sich EU-Parlamentarier und Mitgliedstaaten geeinigt. Künftig können Familien kostenlos Sitzplätze nebeneinander reservieren. Ticketpreise müssen transparenter ausgewiesen werden und standardmäßig Handgepäck mit einschließen. Auch das Recht auf Entschädigung bei mindestens 3 Stunden Verspätung bleibt bestehen.
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5: Kurz vor Schluss steht der Nikkei auf 69.495,91 Punkte, Puls 0,26%. Der US-Dollar kostet im Moment 79,50 und der Euro 92,11.
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5: Im Moment liegt der Topzins von hypotheken.ch für eine 10-jährige Festhypothek bei 1,37%, 5 Jahre gibt es für 1,14% und Zahlungsmarge beträgt 0,75%.
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6: Guten Morgen, Peter.
7: Guten Morgen miteinander. Heute im Laufe des Tages haben wir so ein bisschen wechselnde Bewölkung, zwischendurch Sonne. Jetzt am Morgen ganz vereinzelt irgendwo im Flachland, irgendwo ein kleines Tröpfchen, aber nicht nennenswert. Und am Nachmittag über den Bergen ganz vereinzelt einen kleinen gutschen Regen. Aber wie gesagt, sonst ist es trocken. Und nicht unfreundlich, Temperatur 11 bis 14 Grad aktuell, am Nachmittag bis zu 25 bis 27 Grad, dazu geht ein leichter Westwind.
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5: Viel los unterwegs, alle Strecken haben Verkehrsüberlastung im Radio 1 Sendegebiet und auf der A1 Bern Richtung Zürich da zwischen Aarau Ost und der Verzweigung Birfeld. Dort steht es auf mehreren Abschnitten.

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1: Ein Cap-Verde-Trikot hätte dann schon länger. Ich bin seit neuestem grosser Fan von Vosinha, dem 40-jährigen Goalie von Cap-Verde. Ist ja unglaublich wie die eigentlich. Also man muss von einem Sieg reden, trotz einem 0-0 gegen Spanien ist das ein Sieg für Cap-Verde.
2: Und wir sind mit einem 1-2 gegen Katar somit zufrieden. Ja, also wenn bei Spanien, bei dem Top-WM-Favorit Spanien, Endstation Cap-Verdischer Goalie heisst, ja dann geniessen wir das nur noch. Das WM-Magazin am 20. ab zuerst Kolumne von Elmar Redgerber.
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0: 10.08 Dienstag, Zeit für die Kolumne, immer am Dienstag vom ehemaligen Stadtpräsidenten von Zürich, Elmar Ledergerber.
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2: Morgen, Ledergerber.
3: Guten Morgen miteinander. Ich kann mich erinnern, zu Zeiten vom Sepp Blatter haben wir alle noch fast ein bisschen Stolz gehabt dafür, dass FIFA in Zürich daheim ist. Und wir haben das Gefühl gehabt, das gibt uns wirklich nicht nur einen Blick auf die Welt, sondern auch der Welt einen anderen Blick auf Zürich, wo nicht nur um Banker sind und die Gnomen, sondern auch etwas anderes. Und der Sepp Blatter, der auch nicht über alle Ziffern haben war, aber doch im grossen Ganzen ein sauberer Typ war und das sehr gut gemacht hat. Und wir denken manchmal jetzt mit einer gewissen Wehmut hat die Zeit zurück. Die Leute hat sich das vollständig verändert. Mit dem Gianni Infantino ist die UEFA eigentlich für die Schweiz und für Zürich erschandt worden. Der Gianni Infantino hat jetzt erstens einmal mit der Weltmeisterschaft von 2026 neue Marke gesetzt. Und zwar sehr, sehr negative. Er hat eigentlich den Fußball an den Leuten, am einfachen Volk weggenommen. Er hat das zu einer Kommerzmaschine versucht zu machen, wo einzelne Eintritte Tausende von Euro und Tausende von Rubel können kosten. Und ganz, ganz viele Leute, die wirklich Fans sind vom Fußball, die können sich das überhaupt nicht mehr erlauben, in so einer Veranstaltung, in so einer Match zu gehen und Billett kaufen für sich und für ihre Lieben. Man hat ausgerechnet, noch früher hat eine vierköpfige Familie, wenn sie eine Woche noch miteinander ist, eine Weltmeisterschaft anschauen, hat vielleicht 4.500 Franken oder Rubel gekostet. Heute in Amerika kostet das weit über 20.000 und das kann sich nicht mehr leisten. Und darum sind die Leute auch sternsverrückt, dass man ihnen wirklich die Fußball-WM wegnimmt und das versucht noch mehr zu kommerzialisieren. Das Zweite, was unglaublich und unerträglich ist für uns, ist die Art und Weise, wie der Infantino mit dem Trump umgegangen ist. Wie er dem, Entschuldigung, auf Deutsch gesagt, ins Arsch gekrochen ist. Da hat er mal den Friedenspreis erfunden, den es noch gar nicht gegeben hat vorher, weil er genau gewusst hat, dass der Trump so absolut geil ist auf den Friedensnobelpreis und hat ihm den überreicht. Der Preis war aber nie ausgeschrieben gewesen. Es gab gar keine Kandidaten, gab niemand, nur der Trump. Und der hat ihn überkommen vom Infantino direkt überreicht. Und alles eigentlich, was wir sehen, wie der Infantino mit dem Trump umgeht, ist oberpeinlich. Es ist disgusting. Und von daher wollen wir eigentlich von der FIFA gar nicht mehr viel wissen. Die FIFA will jetzt die Geldmaschine FIFA nochmal explodieren. Sie werden bei dieser WM werden sie etwa 9 Milliarden Dollar umsetzen. Und das ist ja unvorstellbar. Die sind bei uns alle steuerbefreit, weil sie gemeinnützig sind. Aber das, was die heute machen, kann man unter keinem Titel mehr als gemeinnützig bezeichnen. Und ich hätte viel lieber, wenn die würden abhauen, wenn man nicht mehr mit denen zu tun hätte und wenn sie dafür müssten Steuern zahlen. Ich glaube, das ist höchste Zeit, dass sie auch besteuert werden.
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3: Uff, wir sind richtig froh, sind wir nicht die einzigen Pfeife an dieser WM. Faustdicke Überraschung gestern im Spiel vom WM-Favorit Spanien gegen WM-Neuling Cap Verde. Statt einem Kantersieg hat es aus Sicht der Spanier ein extrem enttäuschendes 0:0 gegeben. Zum Publikumsliebling ist der schon 40-jährige Goalie von Cap Verde, der Vosinha, mit seinen Glanzparaden geworden. Er selber gibt Kompliment an die ganze Mannschaft weiter. Wir haben für den Moment geschafft, für den Traum geschafft. Sie sind alle glücklich, dass wir da eine der besten Mannschaften der Welt haben können, das Unentschieden abholen. Und jetzt geht es sich darum, weiter zu arbeiten.
4: Es ist eine grande Situation de toda a equipe. Wir arbeiten sehr viel para esse momento. Wir realizieren diesen Sonho. O esforço é todos os jogadores. Estamos muito felizes. Sabíamos que não ia ser fácil. A Espanha é uma das melhores seleções do mundo. Saímos aqui com empate. Acho que estamos satisfeitos com isso. E agora é continuar a trabalhar.
0: Auch alle anderen Partien sind unentschieden ausgegangen. Saudi-Arabien und Uruguay trennen sich 1-1. Belgien, Ägypten auch 1-1. Und Iran, Neuseeland 2-2. Die Schweizer Nazi die hat nach ihrer Blamage gegen Katar gestern trainingsfrei gehabt. Das hat natürlich die Möglichkeit für ein individuelles Programm gegeben, sagt der Ruben Vargas im SRF.
5: Da ist jeder für sich selber verantwortlich, was er machen möchte. Ich denke, heute hätte man sicher können auch etwas machen. Aber ich glaube, es ist auch mal gut, mal Kopf zu lüften. Vielleicht auch mit Familie, die vielleicht da ist, mit denen ein bisschen zusammen zu sein. Ja. Aber ich denke, es hat sicher auch Zeit, wenn jeder jemand ein Video machen oder so, dass man das machen kann.
3: Und nach dem 1:1 gegen Katar hat es natürlich gestern auch noch eine Aussprache gegeben, Mannschaftsbesprechung.
5: Ich denke, was sicher das Hauptthema war, ist unsere Effizienz. Ja, wo einfach das Spiel ausgemacht hat, dass wir das Spiel nicht gewonnen haben. Ich denke, in der ersten Halbzeit hätten wir sicher können, das Spiel schon können beenden, in dem Sinn, dass wir vielleicht 2-3 Goal hätten schiessen können. Aber auch das, was uns die ganze Quali stark gemacht hat mit der defensiven Arbeit, einfach, dass wir ja, nicht so viel zulassen, weil es ja, vielleicht einen anderen Gegner auch anders ausnutzt und ihre Goal schiesst.
0: Übrigens, grosses Interesse am Auftakt von der Schweizer Nazi. Bis zu 1,1 Millionen Zuschauer haben das Spiel am Fernsehen mitverfolgt. Zu reden an dieser WM geben übrigens auch die 3 Minuten Trinkpause. Die kommen aber nicht dann, wenn es wirklich heiß ist. Nein, das haben wirklich einen fixen Ablauf. Felix Haldimann.
6: Trinkpause hat es schon vor der WM gegeben. Nämlich dann, wenn es für die Spieler zu heiss war. Jetzt sind Trinkpausen an dieser WM aber fix verankert. Es gibt sie nicht erst ab einer bestimmten Temperaturschwelle. Die Pause dauert auch immer 3 Minuten. Der Weltfußballverband teilt also einen Match neu nicht in 2 Halbzeiten, sondern effektiv in Viertel auf. Und in dieser Pause wird Werbung gespielt, eine zusätzliche Einnahmequelle für die FIFA. Es geht also weniger um die Gesundheit der Spieler, sondern um das Portemonnaie vom Weltfußballverband.
3: Das ist aber erstaunlich. Das hätten wir uns also nicht. Nein, das ist ja völlig überraschend. Heute Abend übrigens, dass ihr die Agenda ein bisschen planen könnt, spielt am 9. 21 Uhr Frankreich gegen Senegal. 0:0, oder sagen wir?
0: Ja, ich sage es gar nicht. Aber
3: Mitternacht in ja. Irak gegen Norwegen.
0: Da erwarte ich vielleicht ein 5-0 für die Wikinger.
3: Morgen um 3 Uhr morgen Argentinien gegen Algerien und um 6 Uhr morgen Österreich gegen Jordanien. Wir empfehlen von Herzen, hört Radio 1. Weil wir werden das Ganze mitverfolgen und für euch auf den Sender zügeln, alle Zwischenresultate.
0: Für das sind wir da.
3: Ja,
0: eigentlich
3: genau,
0: für die, gemacht, ja. Die Morgen schon gemacht für das Spiel am 6 Uhr Österreich gegen Jordanien.
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5: Ja, es gibt heute am Dienstag einen Mix aus Sonne und Wolkenfelder Richtung Alpstein. Vereinzeltregen nicht ausgeschlossen. Nach angenehmen Temperaturen, die gut geeignet sind zum Durchlüften, bei 10 bis 12 Grad gibt es angenehme 27 am Nachmittag. Nur wenig Wind, morgen meistens sonnig und da rollt dann eben die Hitzewelle auf uns zu. Der Peter Bich gesagt, bei 30 Grad, Donnerstag heisse 32 Grad, am Nachmittag bei den Bergen vereinzelt Hitzegewitter möglich.
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6: Überall noch Verkehrsüberlastung und auf der A51 Bülach Richtung Zürich zwischen Kloten-Nord und dem Bubenholz-Tunnel. Dort haben wir Stau nach einem Unfall. Bitte unbedingt den Gas melden, Polizei oder Wünschpolizei Gas für Rettungsfahrzeuge bitte.
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6: 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Was könnte der Alltag noch verschönern?
5: Blumen natürlich.
6: Blumen, sag's mir, Blumen.
5: Ja, darum gibt es den Dienstag auf Radio 1 mit der Flower Hour. Welches daraus, dass es heute gibt für Ihren Lieblingsmensch, das hören wir gerade als nächstes.
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0: Guten Morgen, es ist 8.36 Uhr.
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7: Ich bin Mary Milanovic. Guten Morgen. Der Gemeindepräsident von Grand-Montana, Nicolas Ferrou, stellt sich heute Abend erstmals seit der tödlichen Brandkatastrophe den Fragen der Bevölkerung. Ferrou verspricht nach monatelangem Schweigen Transparenz. Gegen ihn selbst wird aktuell ermittelt, genauso wie gegen weitere 11 Behördenmitglieder. Die Opferfamilien fordern Schadenersatz. Experten schätzen die Gesamtkosten auf bis zu 1 Milliarde Franken. Wer sich nicht benimmt, wird rausgeworfen, schreibt der Blick. Die Stadt Winterthur will die Sanierung des Technoramas mit 4 Millionen Franken unterstützen. Insgesamt belaufen sich die Kosten für die Sanierung des Wissenschaftsmuseums auf 60 Millionen Franken. Ein Teil davon soll auch vom Kanton Zürich kommen. Nach über 40 Betriebsjahren benötige das Museum eine Sanierung und Modernisierung, teilt der Winterthurer Stadtrat mit. Das Technorama ist eines der führenden Wissenschaftsmuseen Europas und gehört zu den meistbesuchten Museen der Schweiz. Die Hilfsorganisation Ärzte ohne Grenzen hat 18 Angestellte wegen sexuellen Missbrauchs von Flüchtlingen entlassen. In einem Bericht hat die Hilfsorganisation insgesamt 59 Fälle dokumentiert, die sich seit 2024 im Tschad an der Grenze zum Sudan ereignet haben sollen. Dabei wurden teils minderjährige Mädchen zu Sex gezwungen, oft im Tausch für Lebensmittel oder Arbeitsplätze. Ärzte ohne Grenzen sprach von einem schweren Vertrauensmissbrauch und äußerte sein Bedauern über die Vorfälle. Fluggäste in der EU bekommen mehr Rechte. Darauf haben sich EU-Parlamentarier und Mitgliedstaaten geeinigt. Künftig können Familien kostenlos Sitzplätze nebeneinander reservieren. Ticketpreise müssen übersichtlich gestaltet sein und standardmäßig soll der Preis mit Handgepäck angezeigt werden. Außerdem bleibt es dabei, dass Fluggäste bei Verspätungen von mindestens 3 Stunden Anrecht auf eine Entschädigung haben. Die Einigung muss noch vom EU-Rat und von dem Europaparlament bestätigt werden. Das Europaparlament stimmt heute über die vollständige Umsetzung des umstrittenen Zollabkommens mit den USA ab. Die EU-Kommission hatte sich im vergangenen Sommer auf den Zolldeal eingelassen, um einen drohenden Handelskrieg abzuwenden. Gleichzeitig musste die EU aber US-Zölle in Höhe von bis zu 15% akzeptieren und sich verpflichten, EU-Zölle auf US-Industriegüter abzuschaffen.
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6: Ein Mix aus Sonne und Wolkenfelder gibt es heute Richtung Alpstein vereinzelt. Regen, nicht ganz ausgeschlossen. Temperaturen noch angenehm, also 10 bis 12 Grad jetzt am Morgen und 27 am Nachmittag, nur wenig Wind.
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8: Immer noch viel los unterwegs im Morgenverkehr. Alle Strecken sind verstopft. Auf der A51 Bülach Richtung Zürich zwischen Kloten Nord und dem Uberholzkreisel. Dort stocken sie wegen einem Unfall.

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1: Der Radio 1 Morgenshow, wer haben wir da dran?
2: Ja, hallo, das ist der Dennis. Guten Morgen.
1: Guten Morgen, Guten Dennis. Morgen, Dennis.
2: Mini Lilie. Ja, Mini Lilie, die hat auch, die hat auch fast wie eine Blume, das ist Delia. Und sie hat mega Freude an Blumen und arbeitet als Primarschullehrerin. Und hat momentan, gerade vor der Sommerferien, eine strenge Zeit. Und ja, ich würde ihr da gerne Freude machen mit diesen sehr schönen Lilien.
3: Zeit, die hat nachher 5 Wochen Ferien. Also das haben wir im ganzen Jahr
2: rum. Achtung, 5 Wochen schulfreie Zeit.
1: Genau, Weiterbildungen, das ist ja das,
2: genau,
1: Weiterbildungen.
3: Genau. Das wissen wir natürlich.
2: Ich muss also sagen, einer von den meist unterschätzten Berufen.
1: Ja, ich würde auch sagen, ich will es nicht machen.
3: Ja, vor allem im 2026, das stimmt schon. Das,
1: weißt du, meine Lehrer, die haben noch dürfen Schlüsselbünde rumschiessen und so. Ja. Der geht's, oder? Dann kannst du ein bisschen Aggressionen abbauen.
3: Jetzt musst du den Konflikt lösen. Er hat vor die Tür schicken, den Konflikt gerade vor Ort lösen mit der Klasse.
2: Ja, heute muss man mit Belohnungen arbeiten.
3: Ja.
2: Das läuft ja dann auch weiter so im Leben.
3: Und wir belohnen sie jetzt. Wir belohnen jetzt, wie heisst sie, Elia?
2: Delia.
1: Mit Rose Lili Lilie.
2: Super, mega cool.
1: Wünschen wir dir eine gute Fahrt.
2: Danke euch vielmals. Euch auch, noch einen guten Morgen. Danke.
3: Tschüss.
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1: In den späten 70ern ist George O'Dowd regelmäßig zu Gast in den New Romantic Clubs der Londoner Schickeria. Der 19-jährige Sohn eines Boxmanagers fällt auf. Frauen und Männer sind ihm gleichermaßen zugetan. Doch sein Herz erobert 1980 der 5 Jahre ältere Sänger Kirk Brandon. Für George ist der Frontmann von Theater of Hate die Liebe seines Lebens. Noch 15 Jahre später wird er enthusiastisch von den stürmischen Liebesnächten schwärmen, die er mit seinem Lover genoss. Doch die Liebe zwischen Kirk und George steht von Anfang an unter keinem guten Stern. Kirk hat ein Problem mit seiner Homosexualität. Nicht gerade die beste Voraussetzung für eine homosexuelle Beziehung. Enttäuscht schreibt George einen Song über sich und Kirk, in dem er den New Wave-Sänger fragt, warum er ihn so verletzen muss. Doch auch der Song kann die Beziehung nicht kitten. Als er 1982 veröffentlicht wird, hat sich Kirk längst davongestohlen. George tröstet sich mit dem Schlagzeuger seiner eigenen Band, John Moss. Von seiner großen Liebe Kirk Brandon hört George erst wieder, als er in den 90ern seine Autobiografie vorstellt. Kirk ist inzwischen verheirateter Familienvater und will von der Vergangenheit nichts mehr wissen. Er streitet jede Beziehung ab und zieht gegen Georges Autobiografie vor Gericht. Doch selbst der Richter glaubt die Version seines Ex-Lovers. Die zerbrochene Liebe hatte Boy George zum ersten Smash-Hit seiner Band Culture Club inspiriert. Do you really want to hurt me?

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0: 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Ja,
1: schon haben wir die erste Diskussion gehabt, ob man jetzt da noch lüften im Büro und ob es am Nachmittag schon zu heiß wird. Heute geht es noch. Am Nachmittag gibt es angenehme 27 Grad, wenig Wind, Wolken, wenn dann vielleicht Richtung Alpstein noch. Vereinzelt Regen nicht ganz ausgeschlossen. Die Hitzewelle die rollt erst morgen auf uns zu. Das heisst, morgen gibt es warme 30 Grad am Donnerstag. Sehr viel Sonnenschein bei heissen 32 Grad und am Nachmittag über den Bergen steigen das Gewitterrisiko.
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2: Auf der Eisbahn Richtung St. Gallen, da zwischen Dietig und dem Gubristunnel, ziemlich viel los. Dort haben wir einen rechten Stau und auch sonst im Sendegebiet auf den meisten Strecken Verkehrsüberlastung.
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1: Gerard Biasco, Chefökonom von der Privatbank Merki Baumann. Schauen wir in die USA. Welche Trends zeigen momentan der amerikanische Stellenmarkt?
2: Der amerikanische Stellenmarkt sollte unbedingt im Fokus von der Wirtschaftsanalyse der USA sind neben natürlich der künstlichen Intelligenz Infrastruktur. Aber wenn wir jetzt anschauen, wie sind die Tendenzen bei den amerikanischen Stellen, und da gibt es mehrere wichtige Entwicklungen. Vor allem sind einmal die vergangenen Monate beim Stellenwachstum deutlich gegenüber revidiert worden. Zum Beispiel im März sind 214'000 neue Jobs geschaffen worden. Im April hat man es aufrevidieren müssen. Neue Jobs sind dort 179'000 geschaffen worden. Und dann im Mai, die neueste Publikation, der allgemeine Konsens, also die Erwartung sind gewesen, dass 80'000 neue Jobs geschaffen worden sind. Es sind 172'000 Jobs geschaffen worden. Also ganz klare Aufwärtstendenzen. Im Moment noch nicht KI-Jobverlust, sondern das Gegenteil ist der Fall. Es werden sehr viele neue Stellen am amerikanischen Arbeitsmarkt geschaffen.
1: Wo liegen die Schwerpunkte der Veränderungen?
2: Ja, man muss natürlich dann genau schauen, wo ist das und hat Spezialfaktoren bei dem Stellenwachstum. Also natürlich haben wir, logisch, wir haben sehr viele Stellen, die geschaffen worden sind jetzt im Gastgewerbe, hat es zu tun mit der Fußball-WM, keine Überraschung. Aber auch im Gesundheitssektor, dort haben wir viele Stellen, die geschaffen worden sind. Das ist eher überraschend. Schauen wir mal insgesamt, wenn man die Regierungsjobs wegnimmt, im privaten Sektor 120'000 neue Stellen geschaffen, jetzt im Mai, also das ist schon ganz klar eine breite Verbesserung vom amerikanischen Arbeitsmarkt.
1: Auf was könnte die US-Zentralbank schauen?
2: Ja, wir haben ja einen neuen Vorsitzenden vom FED, von der US-Zentralbank. Walsh, der kommt jetzt rein und löst den Powell ab. Der Powell ist aber noch dabei. Das hat es noch nie gegeben, eigentlich, dass der ehemalige Zentralbankchef immer noch dabei ist im Entscheidungsgremium. Also jetzt muss er zuerst einmal einen Konsens natürlich probieren anzubringen. Ich glaube, es wird sehr stark in der Kommunikation von der US-Zentralbank diese Woche wird sehr stark schon der Fokus gelegt werden eben auf die Verbesserung vom Arbeitsmarkt, vom Stellenmarkt, von der Jobsituation, von der amerikanischen Wirtschaft. Und dementsprechend ist es auch logisch, dass man jegliche Möglichkeit von einer Zinssenkung in der Kommunikation muss wegnehmen wird, eine relativ ausgewogene Kommunikation probieren anzumachen. Aber wenn wir im Verlauf von diesem Jahr eine Zinserhöhung hätten, für mich wäre das natürlich bei dieser starken Wirtschaft keine Überraschung.
1: Danke vielmals für die Einschätzung, Gerard Biasco, Chefökonom bei der Privatbank Merki Baumann.
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0: Viertel vor 10.
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2: Wir haben heute Morgen auf eine weitere Sensation von dieser WM geschaut. Im Spiel vom WM-Favorit Spanien gegen WM-Neutling Kap Verde gibt es nicht einen Kantersieg für Frankreich, für Spanien meine ich, sondern ein magisches 0:0. Dafür hat die WM einen neuen Star. Der Vosinha, 40-jähriger Goalie von Kap Verde, er hat mit seinen Paraden alle verzückt und Kompliment bescheid an die ganze Mannschaft weitergegeben. Alle haben hergeschafft für den Moment und sind glücklich.
3: Es ist eine grande Exhibition de toda a equipe. Trabalhamos muito para esse momento. Nós realizamos esse sonho. O esforço é todos os jogadores, estamos muito felizes. Sabíamos que não ia ser fácil. Espanha é uma das melhores seleções do mundo. Saímos aqui com um empate. Acho que estamos satisfeitos com isso e agora é continuar a trabalhar.
4: Nach dem 0:0 bin ich übrigens wieder ein bisschen zufrieden nach dem 1:1 gegen Katar. Trainingsfrei haben sie gehabt, die Schweizer Nazi-Gäste, und es hat Möglichkeiten für ein individuelles Programm gegeben, sagt der Ruben Vargas im SRF.
5: Da ist jeder für sich selber verantwortlich, was er wird machen. Ich denke, heute hätte man sicher können auch etwas machen, aber ich glaube, es ist auch mal gut, mal Kopf zu lüften, vielleicht auch mit Familie, die vielleicht da ist, mit denen ein bisschen zusammen zu sein. Aber ich denke, es hat sicher auch Zeit, wenn jemand ein Video machen will oder so, dass man das machen kann.
2: Und wir haben auf einen legendären Sommernachtsball vom Samstag vorgeschaut. Dort gibt es nicht nur ein Big Band, Orchester und DJ-Klang. Nein, dort gibt es durchaus auch Volksmusik.
6: Also wir spielen in einer Original-Streichmusik-Besetzung. 2 Giga, Cello, Hackbrett und Bass. Und es ist insofern eine Original-Appenzeller-Streichmusik, also dass wir eben die Besetzung pflegen und auch das Repertoire pflegen, mit natürlich gewissen Erweiterungen, sei es über Eigenkompositionen oder auch mit anderen Stücken, die uns gefallen und wir denken, die tönen gut in dieser Besetzung. Es ist insofern aber keine Appenzeller-Formation, dass kein einziger Appenzeller mitspielt, aber es sind alles Leute, die im Zürcher Oberland aufgewachsen sind und wenn man da zulässt, ist der Weg ins Alpsteingebiet nicht wahnsinnig weit oder da einmal über die Hufdecke.
1: Morgen.

0: Guten zusammen, der Jonas Wirtz. Guten Tag, Jonas.
1: Hallo, guten Morgen miteinander.
0: Was gibt's bei dir?
1: Vor dem Abflug muss man ja zum Beispiel die Ferien durch die Sicherheitskontrolle durch und dann muss man ja alle elektronischen Geräte aus den Taschen ausnehmen, aus dem Handgepäck oder die Flüssigkeit in so einem Plastikbeutel stopfen. Mit dem ist jetzt dann aber fertig. Am Flughafen Zürich gibt es neue Scanners, wo man das gar nicht mehr muss machen muss und über die reden wir.
2: Habe ich schon ausprobiert? Bin ich schon in den Genuss
3: gekommen? Muss man eigentlich immer noch die Schuhe abziehen und so?
1: Nein, das ist im Ausland. Du musst nicht mal fliegen. Nicht der Marc, der immer wieder fliegt.
2: Der Marc fliegt sehr selten. Sehr gute Bilanz.
3: Aber dann hören wir zu. So
2: ja, unbedingt. Wichtige Informationen bei Jonas Wirtz. Ab der 10 Uhr gibt es morgen wieder.
3: Der Marc Jäcki.
2: Und der Dani Wüthrich.

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4: Ich bin Mary Milanovic. Kunden in der Schweiz müssen beim Abwägen von Früchten und Gemüse künftig nicht zwingend angeben, ob sie ein Säckli verwenden. Das Parlament kippt die erst kürzlich eingeführte Regel wieder. Der Nationalrat hat einen entsprechenden Vorstoß angenommen. Ab 2027 steht es den Detailhändlern offen, ob ihre Kundinnen und Kunden beim Kauf von unverpackten Früchten und unverpackten Gemüse angeben müssen, ob sie es mit oder ohne Säckli kaufen. Der Gemeindepräsident von Grand-Montana, Nicolas Ferraud, stellt sich heute Abend erstmals seit der tödlichen Brandkatastrophe den Fragen der Bevölkerung. Ferraud verspricht an der Gemeindeversammlung Transparenz. Wer sich nicht benehme, werde rausgeworfen, schreibt der Blick. Gegen Ferraud wird ermittelt, wie auch gegen 11 weitere Behördenmitglieder. Bei der Brandkatastrophe in einer Bar in Grand-Montana starben 41 Menschen, 100 weitere wurden verletzt. Betroffene Familien fordern von Grand-Montana mehr als 50 Millionen Franken Schadenersatz. Die Stadt Winterthur will die Sanierung des Technoramas mit 4 Millionen Franken unterstützen. Insgesamt belaufen sich die Kosten für die Sanierung des Wissenschaftsmuseums auf 60 Millionen Franken. Ein Teil davon soll auch vom Kanton Zürich kommen. Nach über 40 Betriebsjahren benötige das Museum eine Sanierung und Modernisierung, teilt der Winterthurer Stadtrat mit. Das Technorama ist eines der führenden Wissenschaftsmuseen Europas und gehört zu den meistbesuchten Museen der Schweiz. Weil eine Weltkriegsbombe in der ostdeutschen Stadt Potsdam entschärft wird, sind Tausende evakuiert worden. Evakuierungstruppen würden nun schauen, ob sich noch Menschen im Sperrkreis befinden, sagt eine Sprecherin der Verwaltung. Zudem ist der Verkehr am Hauptbahnhof komplett eingestellt worden. Etwa 6.500 Menschen mussten ihre Wohnungen verlassen. Wann die Sperrung aufgehoben wird, ist unklar. Ein starkes Erdbeben hat die indonesische Insel Sulawesi erschüttert. Das Beben mit einer Stärke von 6,7 sei in mehreren Provinzen in der Region zu spüren gewesen, teilt die indonesische Behörde für Meteorologie, Klimatologie und Geophysik mit. Über Schäden und Verletzte ist nichts bekannt. Jedoch könnten die starken Erschütterungen an schlecht gebauten Gebäuden Schäden verursacht haben. Eine Tsunami-Warnung gab es nicht, jedoch gab es mehrere Nachbeben mit Stärken von bis zu 5,2.
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5: Heute mix es Sonne und Wolken, nur selten ein paar Regentropfen möglich. Es langt für 27 Grad heute. Morgen Mittwoch meistens sonnig und sehr warme 30 Grad.
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5: Eis. Bern, Richtung St. Gallen, zwischen dem Limmataler Kreuz und Gubristunnel, dort stockt es und A3 Westring, Chur Richtung Basel, zwischen Urdorf Süd und dem Limmataler Kreuz stockenden Verkehr. Allen unterwegs gute und sichere Fahrt.
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5: Der Song «Holiday» von der Madonna zum Anfang von unseren vier Songs am Stück ohne Unterbruch. Und ich weiss nicht, ob sich die Madonna mit Gartenarbeit beschäftigt. Aber wir machen es und reden über den Vorteil von Nutzpflanzen mit unserem grünen Daumen. Das als erstes in dieser Stunde auf die 20 ab. Jonas Wiels am Mikrofon. Schönen Vormittag mit Radio 1.

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0: Und vorne gehört Whitney Houston, So Emotional.
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0: Auch wir Hobbygärtnerinnen und Gärtner wollen ja ein bisschen Ertrag über Nutzpflanzen reden wir mit Martin Rosterholz. Was genau sind eigentlich Nutzpflanzen?
2: Ja, eine Nutzpflanze ist eine Pflanze, wo wir einen Nutzen davon haben, also irgendein Beere oder eine Frucht oder irgendetwas davon haben. Das wäre jetzt eine Nutzpflanze. Eine Nutzpflanze ist im weitesten Sinn natürlich auch eine Pfeffermünze. Wir können dort auch etwas holen. Vom Grundsatz her geht es dort halt bei den Nutzpflanzen darum, dass die Pflanzengesundheit sehr hoch ist, sehr gut ist. Dass die Pflanze auch wirklich Ertrag bringen kann. Wenn sie schwächelt, wenn sie krank ist, dann hat sie wie zu wenig Energie, um die Äpfel zum Beispiel auszubilden. Das sieht man vielfach, dass dann plötzlich, wenn es dann im Sommer ganz fest heiß wird, plötzlich ganz viele Äpfel oder ganz viele Früchte runterfallen. Das ist Wasser, ist ein Thema. Und natürlich auch ein Stück weit dann der richtige Nährstoff, den man entweder im Frühling als Langzeitdünger oder auch unter der Saison dann dort noch dazu gibt.
0: Reden wir über den Nährstoff, den Dünger. Was ist da gut Dünger? Gibt es ja auch organische Dünger, oder?
2: Viele Dünger sind heutzutage eigentlich biologisch aufgebaut. Da gibt es sogar auch schon vegane Dünger, also die eigentlich auf pflanzlicher Basis Nährstoff zur Verfügung stellen wieder für Pflanzen. Und natürlich würde man bei einem Gemüse oder so würde man eher etwas Organisches nehmen oder eben sogar etwas Veganes nehmen.
0: Jetzt bei der Erde, irgendwann ist da der Nährstoff dann draussen. Was muss man wissen?
2: Also eigentlich eine organische Erde wird ja von den Bodenlebewesen zersetzt und das tut eigentlich den Nährstoff freisetzen für die Pflanzen. Das unterstützen wir mit dem Dünger, dass eigentlich wie dort mehr Nährstoff vorhanden ist, als nur das, was in der Erde drin ist. Und natürlich, irgendwann einmal wird der Boden müde. Das ist so. Man kann nicht über Jahrzehnte ohne nachzuführen, auch ohne organisches Material wieder nachzuführen, aus dem Boden etwas rausnehmen.
0: Der Mann mit dem grünen Daumen ist unser Martin Rosterholz. Über Nutzpflanzen haben wir geredet.
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2: Vom Wetter her, heute nicht mehr ganz so sonnig wie gestern. Mix Sonne, Wolken, zwischendurch noch ein paar wenige Regentropfen möglich. Es langt für 27 Grad heute, morgen Mittwoch, den meisten sonnig und sehr warm bei 30 Grad.
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2: Zwei Meldungen habe ich für euch. A1 Nordring, Bern Richtung St. Gallen, zwischen dem Rheinmetallkreuz und Guberstunnel, dort stockt es. Und Westring, Chur Richtung Basel, zwischen Durdorf Süd und dem Rheinmetallkreuz stockt der Verkehr.
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0: Feel ist das Kiss from a Rose. Der Vormittag mit Radio 1.
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0: Eine relativ einfache Umstellung bei der Ernährung kann unser biologisches Alter senken. Mehr Gemüse, Bohnen und Nüsse und ein bisschen weniger Fleisch. Das ist die Erkenntnis von einer neuen Studie, wo man angeschaut hat, wie eben Veränderungen bei der typisch westlichen Ernährung eben einen Effekt hat. Mehr Gemüse, weniger gesättigte Fett. In Australien hat man diese Studie mit 100 gesunden Erwachsenen zwischen 65 und 75 durchgeführt und hat eben gesehen, die kleine Umstellung bereits nach einem Studium mit 100 gesunden Erwachsenen zwischen 65 und 75 durchgeführt und hat eben gesehen, die kleine Umstellung bereits

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5: Ich bin Mary Milanovic. In der Schweiz hat fast jeder dritte junge Mann ein problematisches Männerbild. Dieses ginge häufig mit Gewaltakzeptanz sowie frauen- und queerfeindlichen Einstellungen einher, zeigt eine Studie der Universität Zürich. Besonders auffällig sind die Ergebnisse bei Männern im Alter von 18 bis 24 Jahren. Diese Altersgruppe gab an, besorgt zu sein, dass richtige Männer an den Rand der Gesellschaft gedrängt werden. Befragt wurden mehr als 6.000 Personen. Auch im Kanton Zürich sollen Steuern direkt vom Lohn abgezogen werden. Das fordert ein Vorstoß von SP, AL und EVP. Am Sonntag hat der Basel-Stadt als erster Kanton einem Direktabzug der Steuern vom Lohn zugestimmt. Ziel sei es, Steuerschulden zu verhindern, teilt die SP Zürich mit. Analog zu Basel-Stadt müssten Unternehmen mit mindestens 50 Angestellten den direkten Steuerabzug vom Lohn ermöglichen. Zürcher Gymnasien ersetzen Profile durch mehr Schwerpunktfächer. Ziel sei es, den Schülerinnen und Schülern künftig mehr Wahlmöglichkeiten zu bieten, teilt die Zürcher Bildungsdirektion mit. Insgesamt 12 Schwerpunktfächer ersetzen die aktuell 6 Maturitätsprofile. Das neue Fächerangebot wird ab dem Schuljahr 2029-2030 eingeführt. Gleichzeitig erhalten die Gymnasien eine einheitliche Rahmenstundentafel. Die Gesamtzahl der Lektionen bleibt dabei unverändert. Der Druck auf die Schülerinnen und Schüler solle nicht weiter steigen. Fast die Hälfte aller Kinder weltweit ist mindestens 3 Klimagefahren gleichzeitig ausgesetzt. Demnach sind rund 1,1 Milliarden Kinder Dürren, extremer Hitze, über 35 Grad und Hitzewellen ausgesetzt, zeigt ein UNICEF-Bericht. Das Kinderhilfswerk der Vereinten Nationen teilt zudem mit, Kinder leiden stärker unter den Folgen des Klimawandels als Erwachsene. Nahezu jedes Kind sei mindestens einer Klimagefahr ausgesetzt. Ein starkes Erdbeben hat die indonesische Insel Sulawesi erschüttert. Das Beben mit einer Stärke von 6,7 sei in mehreren Provinzen in der Region zu spüren gewesen, teilt die indonesische Behörde für Meteorologie, Klimatologie und Geophysik mit. Über Schäden und Verletzte ist nichts bekannt. Jedoch könnten die starken Erschütterungen an schlecht gebauten Gebäuden Schäden verursacht haben. Eine Tsunami-Warnung gab es nicht, jedoch gab es mehrere Nachbeben mit Stärken von bis zu 5,2.
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6: Heute Nachmittag im Mix so eine Wolke, 27 Grad. Morgen Mittwoch, dann abgesehen von ein paar Schleierwolken. Ziemlich sonnig und vor allem warm, es langt für 30 Grad.
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6: A1 Nording, Bern Richtung St. Gallen, zwischen dem Limmatalkreuz und Gubrisch-Tunnel, dort stockt es. Und Westring, Chur Richtung Basel, zwischen Durdorf Süd und dem Limmatalkreuz stockenden Verkehr.
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6: Alle elektronischen Geräte aus dem Handgepäck rausnehmen, Flüssigkeit in einen Plastikbeutel stopfen. Für viele ist das doch ein stressiger Moment bei der Sicherheitskontrolle am Flughafen. Am Flughafen Zürich ändert sich das jetzt aber dank neuer Geräte bzw. Scanners, wie die funktionieren und was der Vorteil für uns Passagier, wie heisst das? Passagierisch. Das ein später in dieser Stunde. Mein Name ist Jonas Wietz, wieder einen guten Vormittag. Und sie da ist Diana Ross.

ABBA sind das. Aus dem 75 mit Mamma Mia. Und jetzt gibt es jemanden, der möchte Hallo sagen. Die meisten von uns kennen ihn. Also jetzt nicht persönlich, aber musikalisch. Und wenn man ganz genau wenn sie sagt er nicht Hallo, sondern Hello. Lionel Richie mit dem Song Hello da bei Radio 1.

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8: Heute Nachmittag zum Teil sonnig, zum Teil bewölkt, 27 Grad. Morgen Mittwoch mit ein paar Schleierwolken, ziemlich sonnig und vor allem warm. Es langt morgen Nachmittag für 30 Grad.
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8: Zwei Meldungen habe ich freu, und zwar Nordring, Bern Richtung St. Gallen zwischen dem Limmental Kreuz und Gubrisch-Tunnel. Dort stockt es und Westring, Chur Richtung Basel zwischen Urdorf Nord und dem Limmental Kreuz stockender Verkehr.
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0: James Brown, I feel good. Und in dieser Situation sagen viele, I feel not so good. Das kann doch zum Teil ein stressiger Moment sein. Vor dem Abfliegen am Flughafen, zum Beispiel in die Ferien, die Sicherheitskontrolle, wo man aus dem Handgepäck den Laptop muss rausnehmen, alle anderen Geräte, Flüssigkeitsregeln beachten. Aber das ändert sich einmal am Flughafen Zürich. Der Konzernchef vom Flughafen, der Lukas Brosi im SRF.
1: Ja, wir haben die neueste Technologie im Sicherheitskontrollgebäude, also dort, wo die lokal abfliegenden Passagiere Sicherheitskontrollen machen. Wir sind noch nicht ganz fertig. Wir haben dort 4 Geschosse, 3 sind bereits umgerüstet, das 4. ist jetzt noch vor dem Abschluss. Also die Flüssigkeit oder die Limite, die bisherige gilt noch. Wir werden dann mit dem Abschluss von diesem Projekt auch bekannt geben, wenn es da neue Regeln gibt.
0: Aber eben dank dieser neuen Geräte muss man nicht mehr nach kurz vor der Kontrolle zum Beispiel die Wasserflasche in einem Tempo austrinken.
1: Die neue Technologie kann dreidimensional die Flüssigkeiten besser detektieren.
0: Es gibt ja Flughäfen, vor allem auch in den USA, da wirst du richtig angeschaut, wenn eben zum Beispiel den Laptop vergisst, rauszunehmen oder die Wasserflasche noch drin lässt. Am Flughafen Zürich ist mir das zwar noch nie passiert und jetzt wird es noch komfortabler.
1: Es ist primär vor allem auch ein Komfortgewinn für unsere Passagiere. Also sie müssen eben keine elektronischen Geräte mehr auspacken, sie müssen keine Flüssigkeiten mehr aus dem Handgepäck rausnehmen. Es ist primär ein Komfortgewinn. Ich würde aber trotzdem empfehlen, insbesondere dann in der Hauptreisezeit genug Zeit einzuplanen.
0: Der Konzernchef vom Flughafen Zürich, der Lukas Brosi, haben wir gehört. Allerdings nicht bei allen Flughäfen kommen die neuen Geräte zum Einsatz, also falls planen. Der Konzernchef vom Flughafen Zürich, der Lukas Brosi, haben wir gehört. Allerdings nicht bei allen Flughäfen kommen die neuen Geräte zum Einsatz, also

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13: Ich bin Mary Milanovic. In der Schweiz hat fast jeder dritte junge Mann ein problematisches Männerbild. Dieses ginge häufig mit Gewaltakzeptanz sowie frauen- und queerfeindlichen Einstellungen einher, zeigt eine Studie der Universität Zürich. Besonders auffällig sind die Ergebnisse bei Männern im Alter von 18 bis 24 Jahren. Diese Altersgruppe gab an, besorgt zu sein, dass richtige Männer an den Rand der Gesellschaft gedrängt werden. Befragt wurden mehr als 6.000 Personen. Auch im Kanton Zürich sollen Steuern direkt vom Lohn abgezogen werden. Das fordert ein Vorstoß von SP, AL und EVP. Am Sonntag hat der Basel Stadt als erster Kanton einem Direktabzug der Steuern vom Lohn zugestimmt. Ziel sei es, Steuerschulden zu verhindern, teilt die SP Zürich mit. Analog zu Basel Stadt müssten Unternehmen mit mindestens 50 Angestellten den direkten Steuerabzug vom Lohn ermöglichen. Zürcher Gymnasien ersetzen Profile durch mehr Schwerpunktfächer. Ziel sei es, den Schülerinnen und Schülern künftig mehr Wahlmöglichkeiten zu bieten, teilt die Zürcher Bildungsdirektion mit. Insgesamt 12 Schwerpunktfächer ersetzen die aktuell 6 Maturitätsprofile. Das neue Fächerangebot wird ab dem Schuljahr 2029-2030 eingeführt. Gleichzeitig erhalten die Gymnasien eine einheitliche Rahmenstundentafel. Die Gesamtzahl der Lektionen bleibt dabei unverändert. Der Druck auf die Schülerinnen und Schüler solle nicht weiter steigen. Hotels sollen nicht mehr vom Mehrwertsteuersondersatz profitieren. Der Nationalrat will der Schweizer Hotellerie den Mehrwertsteuersondersatz von 3,8% streichen. Die Beherbergungsbranche soll künftig den normalen Satz von 8,2% zahlen müssen und somit anderen Branchen gleichgestellt werden. Der Sondersatz wurde vor 30 Jahren eingeführt, da die Branche damals kriselte. Die Aufhebung des Sondersteuersatzes spare rund 300 Millionen Franken. Die Chance für einen dauerhaften Frieden nach dem Rahmenabkommen zwischen den USA und dem Iran sei weniger als 50%. Dieser Meinung ist Nahost-Experte Erich Giesling. Zum Blick sagt er, das iranische Atomprogramm und ein mögliches eigenständiges Vorgehen Israels seien die größten Risiken für die Vereinbarung. Zurzeit gehe es nur um eine Waffenruhe, nicht um ein sicheres Ende des Krieges.
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14: Der SMI aktuell bei 13.773 Punkten, ein Plus von 0,4%. Dann ein Euro gibt es für 92,21 und ein US-Dollar für 79,47.
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15: Heute im Laufe vom Nachmittag geht es weiter mit dem Mix aus dichteren Wolkenfeldern, ein bisschen Sonne und ganz vereinzelt lange für einen kleinen Gutschregen Richtung Albstadt, Toggenburg, Schweizer und Glarner Alpen. Sonst ist es trocken. In der Nacht ist es zum Teil klar, zum Teil hat es noch ein paar Wolkenfelder und der Mittwoch der bringt uns Mix aus Sonne und Wolken, sehr freundlich und angenehm. Temperaturen heute am Nachmittag 25 bis 27 Grad, am Mittwochmorgen 16 Grad und am Mittwochnachmittag geht es erstmals drauf bis auf 30 bis 31 Grad.
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14: Die Top 12 ist es, aktuell keine Meldungen. Für die, die uns im Auto hören, wünschen wir gute und sichere Fahrt.
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14: Nach dem Nein zu der 10-Millionen-Initiative zeigt eine neue Umfrage, wie es aussieht, wenn es ums EU-Vertragspaket geht. Eine knappe Sache und umstritten ist vor allem auch die Frage, ob das Volks- und Ständemehr erforderlich ist. Thema bei uns auf die 20 ab in dieser Stunde. Ich bin Jonas Wirtz, wünsche einen guten Mittag und wir sind in Europe. 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

0: Bruce Springsteen. Streets of Philadelphia. Wenn es um das Thema EU geht, wird das Ganze in der Schweiz ja schon lang diskutiert. Jetzt auch nochmal nach dem Nein zu 10 Millionen Initiativen. Eine neue Umfrage im Auftrag von der Media zeigt, wenn es ums EU-Vertragspaket geht, wird es knapp. 46% der Befragten würden das Paket heute annehmen, 40% würden es ablehnen. Aber was wird da vor allem heiss diskutiert in diesem Zusammenhang? Redakteur Nico Eichwalz.
1: Das neue EU-Paket wird die Beziehung zwischen der Schweiz und der EU neu sortieren. Die EU will zum einen, dass die Schweiz Bereiche wie Personenfreizügigkeit, Land- und Luftverkehr oder die Landwirtschaft anpasst. Zum anderen sollen 3 neue Abkommen im Bereich Strom, Gesundheit und Lebensmittel dazukommen. Die grössten Parteien der Schweiz sind für die EU-Verträge. Nur die grösste, die SVP, ist dagegen.
0: Nach dem Nein am Sonntag zu der 10 Millionen Initiative steht die Personenfreizügigkeit und Zuwanderung besonders im Fokus. Was haben die EU-Verträge da für einen Einfluss?
1: Würde das Paket angenommen werden, könnten Personen, die aus einem EU-Land kommen und 5 Jahre in der Schweiz gelebt haben, einen unbefristeten Aufenthalt beantragen. Dafür müssten sie aber in der Schweiz arbeiten. Dazu dürften sie in den ersten 5 Jahren nicht länger als ein halbes Jahr Sozialgelder beziehen.
0: Kann man schon etwas aus dieser Umfrage herauslesen? Also wie sicher sind sich die Leute in der Schweiz?
1: Auffällig ist, dass viele Frauen bei diesem Thema deutlich unentschlossener sind als Männer. Konkret ein Fünftel. Der Politologe Fabio Wasserfallen sagt zu Tamedia, wir können aber damit rechnen, dass viele der unentschlossenen Frauen unsere Anlager wechseln.
0: Das heisst, es kommt zu einer Volksabstimmung zum EU-Vertragspaket.
1: Erwartet wird die Abstimmung erst in gut 2 Jahren. Sehr umstritten ist aber die Frage, ob nur das Stimmvolk zustimmen muss. Die Gegner vom EU-Paket wollen zusätzlich zum Volks auch noch das Ständemir. Das würde es schwieriger machen, dass die EU-Verträge angenommen würden. Und auch bei dieser Frage ist es ähnlich knapp. 43% finden, das Volksmehr langt, während 39% zusätzlich Ständemir wollen.

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5: Heute Nachmittag zum Teil bewölkt, zum Teil sonnig, 27 Grad. Morgen Mittwoch dann, abgesehen von ein paar Schleierwolken, ziemlich sonnig und es langt für warme 30 Grad.
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5: Keine Meldungen, gute Fahrt.
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0: Touch. Ein bisschen Disco-Musik hat auch der Peter gern, gell?
1: Immer, natürlich.
0: Thinking Logisch. Of You heisst der Song aus dem 84.
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0: Also Musik aus dem 84 haben wir gehört, und Peter Wicks im Jahrgang sagen wir jetzt nicht. Wir reden über das Wetter. Wie geht es weiter bei uns?
1: Das Wetter ist ja viel interessanter, definitiv. Es geht weiter mit einem Mix aus Sonne und Wolken heute im Laufe des neuen Tages. Wolkenfelder natürlich hat es, aber es sollte eigentlich überwiegend trocken sein. Dann. Und nur gerade Richtung Berge hat es noch irgendwo so einen kleinen, vereinzelten, isolierten Nütz, die eigentlich überwiegend trocken sein. Dann. Und nur gerade Richtung Berge hat es noch irgendwo so einen kleinen, vereinzelten, isolierten Nütz,

0: Temperatur messen doch einiges auf uns zu. Oder kann man das, ja. Das kann man nicht so formulieren. Es war grammatikalische Katastrophe. Aber ich würde sagen, es geht darauf.
1: Genau, machen wir es doch einfach. Nicht immer kompliziert sein. Und das heisst, wir sind ja nicht kompliziert in Sachen Hitze. Es kommt tatsächlich heiß am Donnerstag mit 33 Grad daher. Sonne mit ein paar Quellwolken am Nachmittag noch kaum gebieten. Der Freitag auch heiß, 32 Grad. Es feuchtet langsam an. Es wird noch ein bisschen klebriger, ein bisschen typischer. Und entsprechend kommt es auch mega schwitzen und es kommt dann auch gewittern im Laufe vom Nachmittag. Zuerst mal in den Bergen, am Abend dann auch im Flachland möglich. Dort was gewittern, zum Teil ziemlich südlich, das müssen wir noch ein bisschen genauer anschauen und dann noch ein bisschen genauer auch mit dem Nowcasting, also mit dem aktuellen Teil, auf dem Laufenden halten. Und dann geht es auch am Samstag und Sonntag heiß weiter. Temperatur am Samstag 33, am Sonntag bis 35 Grad. Boah. Also es wird wirklich eine richtige und valable Hitzewelle geben.
0: Danke, Peter.

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5: Ich bin der Dario Jecker. 4 Länder in Nordafrika sollen asylrechtlich als sichere Staaten gelten. Der Nationalrat hat eine Motion der SVP dazu angenommen. Konkret sollen Ägypten, Algerien, Marokko und Tunesien als sichere Herkunftsländer gelten. Die EU deklariere diese Staaten als sicher, argumentierte die SVP. Der Bundesrat war dagegen. Justizminister Beat Jans argumentierte, dass keines der genannten Länder derzeit die Bedingungen als sicheres Herkunftsland erfülle. Hotels sollen nicht mehr vom Mehrwertsteuersondersatz profitieren. Der Nationalrat will der Schweizer Hotellerie den Mehrwertsteuersondersatz von 3,8% streichen. Die Beherbergungsbranche soll künftig den normalen Satz von 8,1% zahlen und so mit anderen Branchen gleichgestellt werden. Der Sondersatz wurde vor 30 Jahren eingeführt, da die Branche damals kriselte. Die Aufhebung des Sondersteuersatzes spare rund 300 Millionen Franken. Die Chance für einen dauerhaften Frieden nach dem Rahmenabkommen zwischen den USA und dem Iran sei weniger als 50%. Dieser Meinung ist Nahostexperte Erich Giesling. Zum Blick sagt er, das iranische Atomprogramm und ein mögliches eigenständiges Vorgehen Israels seien die größten Risiken für die Vereinbarung. Zurzeit gehe es nur um eine Waffenruhe, nicht um ein sicheres Ende des Krieges. Vogelgezwitscher ist gut für die Gesundheit. Das zeigt eine Studie der Universität Tübingen. Diese könnte auf den Urinstinkt des Menschen zurückzuführen sein, sagt Livio Rey von der Vogelwarte Sempach.
6: Früher ist man natürlich, wenn man im Wald ist, hat man immer angegriffen werden von einem Räuber. Und wenn die Vögel aber singen, dann hat man sich eigentlich in Sicherheit fühlen. Und darum gibt uns der Vogelgesang auch heute noch so ein gutes Gefühl.
5: Wer nur eine halbe Stunde dem Vogelgesang lauscht, ist laut Studie danach glücklicher und entspannter. Insbesondere sinkt der Spiegel des Stresshormons Cortisol um fast 40%. Ein russischer Künstler und Putin-Kritiker ist im Osten Polens auf offener Straße erschossen worden. Auf den 44-Jährigen seien mehrere Schüsse abgegeben worden, sagte ein Polizeisprecher. Tatort war eine Stadt, die etwa 35 Kilometer vor der Grenze zu Belarus liegt. Es sehe nach einer geplanten Tötung aus, das Motiv sei jedoch unklar, der Schütze wurde nicht gefasst.
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7: Heute zum Teil bewölkt, zum Teil sonnige Phasen. Es sollte aber meistens trocken werden bei uns. Nicht trocken werden, trocken bleiben. So ist die korrekte Formulierung. 27 Grad morgen Mittwoch. Dann, abgesehen von ein paar Schleierwolken, ziemlich sonnig und vor allem sehr warm. Es langt für 30 Grad.
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7: Dabei ist es aktuelle Meldungen. Für die, die unterwegs sind, wünschen wir gute und sichere Fahrt.
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7: Was haben wir gehört, vorhin in den News? Vogelgezwitscher ist gut gegen Stress. Obwohl das so ist, spielen wir jetzt aber keine Vogelgezwitscher ein, sondern Musik auch gut. Hilft unter Umständen gegen Stress. Da ist Cindy Lauper. Ich bin Jonas Wirtz und wünsche einen guten Start in den Dienstagnachmittag.

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0: Peter Frampton, Baby, I Love Your Way. Und ich habe etwas für eure Plattensammlung. Und zwar ein Album, das ich finde, gehört jede Sammlung und darf nicht fehlen. 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
0: Wir erinnern uns an die 90er Jahre. Da ist die elektronische Musik immer populär geworden. Und in dieser Phase hat Sounddüftler Moby ein Album herausgebracht, das die Musikwelt nachhaltig geprägt hat. Und zwar das Album Play. Elektronische Beats mit Samples von alten Gospel- und Blues-Aufnahmen aus den USA. Und die Songs von dem Album sind auch so bekannt worden, weil praktisch jeder Song von dem Album in einem Film, in einer Serie oder einem Werbespot auftaucht. Und das hat zur Folge gehabt, dass natürlich die Songs von dem Album noch mehr Publikum erreicht hat. Das Album Play von Moby habe ich für euch jetzt als Vinyl-Exemplar. 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Das ist die Nummer für das Album von Moby. 08 42 01 01 01. Und ein Song ab dem Album Porcelain, Radio 1, Moby.

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3: Bewölkt ist es, zwischendurch sonnige Phase, 27 Grad, Regen, vor allem Richtung Alpen. Dann morgen Mittwoch, abgesehen von ein paar Schleierwolken, ziemlich sonnig. Und es geht darauf mit den Temperaturen. Morgen lang schon mal für 30 Grad.
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3: Keine Meldungen, gute Fahrt.
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Vogel. Madonna ist das mit Vogel. Ein Gruß geht an die Radio 1 Hörerin Daniela. Sie ist am schnellsten durchgekommen für das Moby-Album, das wir verschenkt haben als Vinyl-Exemplar. Das ist ein bisschen früher in dieser Stunde. Das Album Play vom Moby. Und der Soundtüftler Moby ist auch morgen ein grosses Thema hier bei Radio 1. Und zwar in der Musikshow Jukebox. 7 bis 8 am Abend, präsentiert von Dani Wüdrich. Musik von Moby. Das dann morgen 7 bis 8. Ray Gasly jetzt. Never gonna give you up, Radio 1.

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1: Ich bin der Dario Jecker. 4 Länder in Nordafrika sollen asylrechtlich als sichere Staaten gelten. Der Nationalrat hat eine Motion der SVP dazu angenommen. Konkret sollen Ägypten, Algerien, Marokko und Tunesien als sichere Herkunftsländer gelten. Die EU deklariere diese Staaten als sicher, argumentierte die SVP. Der Bundesrat war dagegen. Justizminister Beat Jans argumentierte, dass keines der genannten Länder derzeit die Bedingungen als sicheres Herkunftsland erfülle. Ex-Ministerpräsident Viktor Orban darf Ungarn nie mehr regieren. Das Parlament hat dazu die Verfassung geändert. Demnach darf niemand das höchste Regierungsamt ausüben, der dieses bereits insgesamt mindestens 8 Jahre innehatte. Der Rechtspopulist Orban regierte insgesamt 20 Jahre. Im April wurde er vom jetzigen Regierungschef Peter Madjar abgelöst. Vogelgezwitscher ist gut für die Gesundheit. Das zeigt eine Studie der Universität Tübingen. Diese könnte auf den Urinstinkt des Menschen zurückzuführen sein, sagt Livio Rey von der Vogelwarte Sempach.
2: Früher ist man natürlich, wenn man im Wald ist, hat man immer angegriffen werden von einem Räuber. Und wenn die Vögel aber singen, dann hat man sich eigentlich in Sicherheit fühlen. Und darum gibt uns der Vogelgesang auch heute noch so ein gutes Gefühl.
1: Wer nur eine halbe Stunde dem Vogelgesang lauscht, ist laut Studie danach glücklicher und entspannter. Insbesondere sinkt der Spiegel des Stresshormons Cortisol um fast 40%. Der Iran werde als Teil des Rahmenabkommens mit den USA Atominspektoren ins Land lassen. Das sagt US-Vizepräsident J.D. Vance zum US-Fernsehsender NBC News. Einer der Kernpunkte der Vereinbarung sei, dass die Internationale Atomenergiebehörde und die USA den Iran bei der Vernichtung seines hoch angereicherten Urans unterstützen werden, heißt es. Ein Starttermin für Atominspektoren könnte am Freitag vereinbart werden. Technische Details müssen noch geklärt werden. Stan Wawrinka darf beim Tennisturnier in Wimbledon antreten. Der Roman erhält von den Organisatoren eine von nur 8 Wildcards, wie diese mitteilen. Somit wird Wawrinka bei seiner Abschiedstournee ein weiteres Mal im großen Rampenlicht stehen. Am Traditionsturnier in London kam Wawrinka nie über den Viertelfinal hinaus.
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3: Bewölkt ist es, zum Teil aber auch sonnig. Es langt für 27 Grad. Regen, vor allem Richtung Alpen, möglich. Morgen Mittwoch dann abgesehen von ein paar Schleierwolken ziemlich sonnig. Und es langt für 30 Grad.
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3: Tür 2 ist es, aktuelle Meldungen, gute Fahrt.
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3: Gibt eine Musik von Guns N' Roses mit dabei bei unseren 4 Songs am Stück ohne Unterbruch. Zuerst ist aber der Klassiker da. Queen. Zusammen mit David Bowie, Under Pressure. Jonas wird am Mikrofon. Weiter einen guten Nachmittag mit Radio 1.

The Cardigans sind das zum Abschluss von unseren vier Songs am Stück mit Loveful. Liebe Musikfans unter uns, ich an eurer Stelle will das Radio nach Leute drehen. Eine von den berühmtesten Live-Aufnahmen von der Musikgeschichte habe ich für euch im Angebot. Der Bob Marley hat 1975 mit seiner Band einen Auftritt gehabt in London. Bei diesem Auftritt hat er auch den Song «No Woman, No Cry» gesungen und eben gerade diese Live-Version lebt von einer ganz speziellen Atmosphäre zwischen Bühne und Publikum. Zwischen der Reggae-Ikone und seinen Fans. Ein zeitloser Klassiker, die legendäre Live-Version aus dem 75. Jetzt No Woman, No Cry, Bob Marley bei Radio 1.

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1: Heute Nachmittag zum Teil sonnig, zum Teil aber eben bewölkt. Es langt für 27 Grad. Morgen Mittwoch dann abgesehen von ein paar Schleierwolken ziemlich sonnig und vor allem sehr warm. Es langt für 30 Grad.
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1: Aktuelle Meldungen für die, die uns im Auto hören, wünschen wir gute und sichere Fahrt.
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2: Wir haben heute Morgen auf eine weitere Sensation von dieser WM geschaut. Im Spiel vom WM-Favorit Spanien gegen WM-Neuling Kap Verde gibt es nicht einen Kantensieg für Spanien, sondern ein magisches 0:0. Dafür hat die WM einen neuen Star. Der Vosinha, 40-jähriger Goalie von Kap Verde, er hat mit seiner Parade alle verzückt und Kompliment bescheid an die ganze Mannschaft weitergeben. Alle haben hergeschafft für diesen Moment und sind glücklich.
3: Es ist eine grande Exhibition de toda a equipe. Trabalhamos muito para esse Moment. Nós realizamos esse Sonho. E o esforço é todos os jogadores. Estamos muito felizes. Sabíamos que não ia ser fácil. Espanha é uma das melhores seleções do mundo. Saímos aqui com empate. Acho que estamos satisfeitos com isso e agora é continuar a trabalhar.
4: Ja, nach dem 0:0 bin ich übrigens wieder ein Bier ein bisschen zufrieden nach dem 1:1 gegen Katar. Ja. Trainingsfrei haben sie gehabt, die Schweizer Nazi-Gäste, und es hat Möglichkeiten für ein individuelles Programm gegeben, sagt der Ruben Vargas im SRF.
5: Da ist jeder für sich selber verantwortlich, was er wird machen. Ich denke, heute hätte man sicher können auch etwas machen, aber ich glaube, es ist auch mal gut, mal Kopf zu lüften, vielleicht auch mit Familie, die vielleicht da ist, mit denen ein bisschen zusammen zu sein. Aber ich denke, es hat sicher auch Zeit, wenn jemand ein Video machen will oder so, dass man das machen kann.
2: Und wir haben auf einen legendären Sommernachtsball vom Samstag vorgeschaut. Dort gibt es nicht nur ein Big Band, Orchester und DJ-Klang. Nein, dort gibt es durchaus auch Volksmusik.
6: Also wir spielen in einer Original-Streitmusik-Besetzung. 2 Giga, Cello, Hackbrett und Bass. Und es ist insofern eine Original-Appenzeller-Streichmusik. Also dass wir eben die Besetzung pflegen und auch das Repertoire pflegen, mit natürlich gewissen Erweiterungen, sei es über Eigenkompositionen oder auch mit anderen Stücken, die uns gefallen und wir denken, die tönen gut in dieser Besetzung. Es ist insofern aber keine Appenzeller-Formation, dass kein einziger Appenzeller mitspielt, aber es sind alles Leute, die im Zürcher Oberland aufgewachsen sind und wenn man da zulässt, ist der Weg ins Alpsteingebiet nicht wahnsinnig weit oder da einmal über die Hufdecke.
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0: Die beiden morgen wieder zum Start in neuen Tag. Ich bin Jonas Wirz. Es übernimmt Linda Gwerter ab 3 wieder. Einen guten Nachmittag mit Radio 1.

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3: Ich bin der Dario Jecker. Der Nationalrat will ungebrauchte Armeewaffen nicht einziehen. Er lehnt eine Motion aus der SP knapp ab. Befürwortende argumentierten, dass eine solche Einzugspflicht Tötungsdelikte verhindern würde. Sie forderten deshalb, dass unbenutzte Armeewaffen nach mehr als 10 Jahren eingezogen werden müssten. Der Bundesrat hätte die Motion umsetzen wollen. Mit dem Nein des Nationalrats ist der Vorstoß vom Tisch. Eine neue Karte zeigt, wo in der Schweiz die Sonne scheint und wo nicht. Forschende haben den Lichteinfall so präzise berechnet, dass sogar der Schatten jedes einzelnen Baumes erfasst ist. Die Daten seien eine Grundlage für Forschung zu Schneeschmelze, Klima und Wasserhaushalt, teilt die Eidgenössische Forschungsanstalt für Wald, Schnee und Landschaft mit. Besonders für korrekte Prognosen zur Schneeschmelze spiele die Sonneneinstrahlung eine große Rolle. Ex-Ministerpräsident Viktor Orban darf Ungarn nie mehr regieren. Das Parlament hat dazu die Verfassung geändert. Demnach darf niemand das höchste Regierungsamt ausüben, der dieses bereits insgesamt mindestens 8 Jahre innehatte. Der Rechtspopulist Orban regierte insgesamt 20 Jahre. Im April wurde er vom jetzigen Regierungschef Peter Madzsar abgelöst. US-Präsident Donald Trump will sich auf dem G7-Gipfel ein weiteres Mal mit dem ukrainischen Präsidenten Zelensky treffen. Das hat Trump angekündigt. Ob es sich um ein Zweiergespräch handelt oder ob weitere Offizielle daran teilnehmen, ist nicht bekannt. Zelensky war bereits am Morgen bei einem Gespräch der G7-Staaten im französischen Evian dabei gewesen. Die G7-Staaten wollen nach der Einigung im Iran-Krieg auch die stockenden Ukraine-Verhandlungen wieder in Gang bringen. Der Iran werde als Teil des Rahmenabkommens mit den USA Atominspektoren ins Land lassen, das sagt US-Vizepräsident J.D. Vance zum US-Fernsehsender NBC News. Einer der Kernpunkte der Vereinbarung sei, dass die internationale Atomenergiebehörde und die USA den Iran bei der Vernichtung seines hoch angereicherten Urans unterstützen werden, heißt es. Ein Starttermin für Atominspektoren könnte am Freitag vereinbart werden. Technische Details müssen noch geklärt werden. Stan Wawrinka darf beim Tennisturnier in Wimbledon antreten. Der Roman erhält von den Organisatoren eine von nur 8 Wildcards, wie diese mitteilen. Somit wird Wawrinka bei seiner Abschiedstournee ein weiteres Mal im großen Rampenlicht stehen. Am Traditionsturnier in London kam Wawrinka nie über den Viertelfinal hinaus.
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4: Natürlich gibt es auch heute am Nachmittag noch Sonnenstrahlen, aber man merkt schon heute, die Wolkenfelder sind ein bisschen ausgedehnter, aber sie drückt einfach zum Teil durch und warm ist es trotz allem. In Richtung Alpstein sind einzelne Regentropfen nicht ganz ausgeschlossen, aber 27 Grad schon heute und in den nächsten Tagen wird es ja immer wie heißer. Der Mittwochmorgen bringt dann einen Mix aus Sonne und Wolken und auch schon Temperaturen von bis zu 30 Grad.
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4: Zuerst mal eine Warnmeldung wegen Gegenständen auf der A1 St. Gallen Richtung Zürich, und zwar zwischen Matzingen und dem Rastplatz Stegen. Dort liegen die Gegenstände auf der Autobahn, passen Sie auf. Dann hat es noch stockende Abschnitte auf der A1 Bern Richtung Zürich zwischen Lenzburg und Meggenwil. Auf der A3 in Richtung Zürich zwischen Rheinfelden-Ost und Eiken stockend wegen einer Baustelle. Und nochmal A3 Basel Richtung Zürich zwischen Bruck und der Verzweigung Bierfeld-Stauz. Es hat dort vorher einen Unfall gegeben auf der A1, darum dort noch einen Rückstau. Allen unterwegs eine gute Fahrt.
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4: In der heutigen Zeit oder allgemein, einfach, ich würde sagen, heutzutage umso mehr, ist unsere psychische Gesundheit wahnsinnig wichtig. Darum wird auch viel darüber geredet. Und man sucht Wege, wie dass man seine Psyche kann unterstützen kann, was tut uns positiv beeinflussen. Und genau über etwas, das uns kann helfen, reden wir noch in dieser halben Stunde. Zuerst gibt es gute Musik, auch die hilft. Selbstverständlich, unsere Psyche kann einem ein Lächeln ins Gesicht zaubern. Wir probieren es mit Prince in den nächsten Halbstunde oder auch mit Cloud und dem Peter Gabriel zum Auftakt. Der Song heisst Sledgehammer. Weiterhin ganz gute Unterhaltung. Schön sind Sie bei Radio 1 an dem Dienstag. Aber jetzt am Mikrofon ist Linda Querder.

0: haben es auch schon davon gehabt, in der Natur unterwegs ist extrem gesund. Und eine neue Studie liefert noch mehr Details dazu, wieso das vor allem das Vogelgezwitscher gut ist für unsere psychische Gesundheit. Der Livio Rey von der Schweizerischen Vogelwarte erklärt es so.
1: Wenn man eine halbe Stunde geht laufen und eben den Vogel zulässt, dann sinkt der Spiegel vom Stresshormon Cortisol, der Blutdruck geht zurück und eben die positiven Emotionen nehmen zu. Also der Vogelgesang tut uns einfach gut.
0: Offenbar kann der Singsang der Vögel so viel Glückshormon freisetzen, wie wenn man zum Beispiel eine Lohnerhöhung bekommen hat. Und das alles ist tief im Mensch verankert. Also es liegt an unseren Urinstinkt.
1: Früher ist man natürlich, wenn man im Wald ist, ja, hat man immer angegriffen werden von einem Räuber. Und wenn die Vögel aber singen, dann hat man sich eigentlich in Sicherheit fühlen. Und darum gibt uns der Vogelgesang auch heute noch so ein gutes Gefühl.
0: Aber klar, es ist nicht das Vogelgezwitscher allein, das hilft.
1: Häufig bewegt man sich ja dazu. Man ist draußen, je nachdem, hoher Sonne. Man ist auch ein bisschen an einem grünen Ort, wo es Bäume hat, wo es ein bisschen schattig ist.
0: Und welcher Vogelgesang kann uns momentan am meisten in Spannung bringen?
1: Am Abend, wenn man noch draußen hockt, dann singt häufig noch die Amsel von einer Baumspitze. Und das ja, gibt einfach immer so ein gutes Gefühl, wenn man so ein bisschen zu dieser Amsel noch den Tag ausklingen kann. Also das finde ich einer von der schönsten Gesang.
0: Der Amselgesang, der hilft uns also momentan extrem für unsere psychische Gesundheit.

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1: Wir haben heute Nachmittag ein paar Sonnenstrahlen weiterhin zu gut. Es hat aber auch so ein bisschen ausdehntes Gewölk am Himmel. Oder der Himmel ist einfach zum Teil so ein bisschen weisslich. Und Richtung Alpstein, dort sind einzelne Regengüsse nicht ganz ausgeschlossen. Trotz allem sehr warm schon. In Zürich, Winterthur und Schaffhausen heute 27 Grad. Und es wird ja jetzt eh von Tag zu Tag heißer. Der Mittwochmorgen, der bringt am Morgen früh noch 16 Grad. Tagsüber ein Mix aus Sonne und Wolken und Temperaturen gegen 30 Grad.
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1: Momentan hat es auf der A1 von St. Gallen Richtung Zürich zwischen der Verzweigung Brüttisellen und Zürich-Ost Stau wegen Verkehrsüberlastung. Dann auf der A3 Basel Richtung Zürich zwischen Rheinfelden, Ost und Eiken braucht man ein bisschen länger wegen einer Baustelle. Und auf der A3 von Basel Richtung Zürich zwischen Bruck und der Verzweigung Bierfeld Stau. Es hat vorher nämlich einen Unfall gegeben auf der A1 und darum dort jetzt auch noch Verkehrsüberlastung. Und ein bisschen länger brauchen sie beim Westring und zwar Richtung Basel zwischen Urdorf Süd und dem Limmataler Kreuz. Allen, die noch unterwegs sind, wünsche ich eine gute Fahrt.
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Momentan läuft ja in Bundesbern die Sommersession noch bis am Freitag und da wird über sehr wichtige Sachen entschieden, aber auch über Sonnig, die vielleicht eher weniger wichtig erscheinen und gleich treffen sie den Nerv in der Bevölkerung. Da kommen wir zum Plastiksäckli-Dilemma im Coop und in der Migros. Wenn man Gemüse oder Früchte auf die Waage legt, muss man ja seit einer Weile immer noch auf das Knöpfchen drücken, mit oder ohne Verpackung, und das nervt. Darum habe ich jetzt gute News für unsere Posti-Nerven. Jetzt ist wieder Schluss mit dem Säckli-Knopf. In Bern ist heute nämlich entschieden worden, dass die Funktion wieder entfernt wird. Puh, grosse Erleichterung.

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4: Ich bin der Dario Jecker. Der Iran und die USA verhandeln diesen Freitag auf dem Birkenstock und nicht in Genf. Das Außendepartement bestätigt einen CH-Media-Bericht auf Anfrage. Offenbar soll dort die Absichtserklärung für einen Friedensprozess zwischen den beiden Ländern unterzeichnet werden. Bisher wurde erwartet, dass dies in Genf geschieht. Damit rückt der Birkenstock im Kanton Nidwalden ein weiteres Mal ins Zentrum des Weltgeschehens. Vor 2 Jahren empfing die damalige Bundespräsidentin Viola Amherd auf dem Birkenstock Dutzende Staats- und Regierungschefs zum Ukraine-Friedensgipfel. Fast jeder dritte junge Mann in der Schweiz hat ein problematisches Männerbild. Das zeigt eine neue Studie der Universität Zürich. Es ist das erste Mal, dass solche Daten für die Schweiz vorliegen. Nico Eichwald.
5: Besonders auffällig sind die Daten von den 18- bis 24-jährigen Männern. Fast ein Drittel denkt, Männer müssen dominant sein. Dazu akzeptieren sie eher Gewalt und haben öfters eine frauen- und queerfeindliche Einstellung. Sogar jeder zweite junge Mann macht sich Sorgen, dass normale Männer, in Anführungs- und Schlusszeichen, an den Rand der Gesellschaft gedrängt werden. Die Forschenden können bei dieser Umfrage nicht nur etwas über Geschlechterrollen herauslesen, sondern sehen auch einen Risikofaktor für Gewalt. Als Grund für das Ergebnis sehen die Forschenden unter anderem auch den Einfluss von Social Media.
4: Der Nationalrat will ungebrauchte Armeewaffen nicht einziehen. Er lehnt eine Motion aus der SP knapp ab. Befürwortende argumentierten, dass eine solche Einzugspflicht Tötungsdelikte verhindern würde. Sie forderten deshalb, dass unbenutzte Armeewaffen nach mehr als 10 Jahren eingezogen werden müssten. Der Bundesrat hätte die Motion umsetzen wollen. Mit dem Nein des Nationalrats ist der Vorstoß vom Tisch. Eine neue Karte zeigt, wo in der Schweiz die Sonne scheint und wo nicht. Forschende haben den Lichteinfall so präzise berechnet, dass sogar der Schatten jedes einzelnen Baumes erfasst ist. Die Daten seien eine Grundlage für Forschung zu Schneeschmelze, Klima- und Wasserhaushalt, teilt die Eidgenössische Forschungsanstalt für Wald, Schnee und Landschaft mit. Besonders für korrekte Prognosen zur Schneeschmelze spiele die Sonneneinstrahlung eine große Rolle. Vegetarischen Speck darf es in der EU bald nicht mehr geben. Bezeichnungen für vegetarische Fleischersatzprodukte dürfen nicht mehr mit Fleischbegriffen wie Speck, Hühnchen oder Rippchen beworben werden. Das hat das EU-Parlament in Straßburg beschlossen. Auch Wurst, Schnitzel oder Burger dürfen die Ersatzprodukte nicht mehr heißen. Kritik am Entscheid kam vor allem aus Deutschland, dem grössten Markt für vegetarische Fleischersatzprodukte in der EU.
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6: An der Börse in Zürich ist der SMI aktuell bei 13.737 Punkten. Das ist ein Plus von 0,15%. An der Wall Street in New York ist der Dow Jones bei 51.915 Punkten, plus 0,45%. Und die Devise, ein Euro wird gehandelt für 92,14 und der US-Dollar gibt es für 79,49.
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6: Der Dienstag ist weiterhin freundlich. Wir haben zwar da und dort viele Wolkenfelder, so ein weisslicher Himmel, aber trotz allem gibt es natürlich Sonnenstrahlen. Es kann Richtung Alpstein vielleicht vereinzelt mal Regentropfen geben, die man nicht ganz ausschliessen können, aber sonst warm, angenehm. 27 Grad heute und dann wird es ja immer wie heißer. Morgen am Mittwoch haben wir einen Mix aus Sonne und Wolken. Auf den Nachmittag dann schon Temperaturen um die 30 Grad.
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6: Mit stockendem Verkehr wegen Verkehrsüberlastung müssen Sie momentan auf der A1 rechnen. In beiden Richtungen einmal eine Staumeldung, und zwar Richtung Zürich zwischen dem Rastplatz Balterswil und Zürich-Ost. Stockende Abschnitte gibt es auch auf der A3, ebenfalls in beiden Richtungen. Und dann von Oster her Richtung Hinwil, auch schon Verkehrsüberlastung. Beidseitig braucht man dort ein bisschen länger. Ich wünsche allen eine gute Fahrt.
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6: Und apropos Fahrt, viele wollen vielleicht in diesen Sommerferien mit dem Auto irgendwo herreisen. In eine schöne Destination im näheren Europa. Wir können ja wirklich von der Schweiz aus vieles sehr gut erreichen. Aber so unterwegs sein, das dürfte dann durchaus auch mal ein bisschen komfortabel sein, vor allem wenn es um Raststätten geht. Darum hat man die Raststätten in unserem näheren Umfeld in Europa bis und mit Portugal mal ein bisschen unter die Lupe genommen. Und den Raststätten-Test, den haben wir für Sie zusammengefasst. Nach den nächsten vier Hits. Der Hathaway ist mit dabei, der Michael Jackson, und am Wunsch von Bon Jovi kann ich mich gerade anschliessen. Er sagt da, have a nice day. Schön sind Sie bei uns. Am Mikrofon begleitet Linda Gwerder.

0: I just can't stop loving you, der Michael Jackson bei Radio 1 am Dienstag Nachmittag, 21 Minuten nach der 4. In einem knappen Monat startet Zürich die Sommerferien und aufgrund von der aktuellen und kürzlich vergangenen politischen Weltlage haben sich viele schwer getan, einen Flug zu buchen in eine weiter weggelegene Feriendestination. Heisst also, mehr Menschen verreisen diesen Sommer ins nähere Europa mit dem Auto. Aber wenn man dann so lange unterwegs ist auf der Strasse, dann braucht man unterwegs gute Raststätten zum Tanken, zum E-Auto laden oder zum Essen posten. Und darum hat man die Raststätten in Europa mal ein bisschen genauer unter die Lupe genommen. Marco Wölfli, Mediensprecher vom TCS, wie haben die das gemacht?
1: Ja, also unsere Experten haben da keinen Aufwand gescheucht und haben verschiedene Raststätten in Frankreich, in Spanien und in Portugal untersucht. Also alles Länder, wo die Schweizerinnen und Schweizer in den Ferien gerne herreisen. Und ja, wir haben gesehen, da gibt es schon grosse Unterschiede. Wir haben bei allen Testen der Raststätten die gleichen Kriterien angewendet. Und da hat sich gezeigt, dass Frankreich wirklich die höchste Durchschnittsbewertung hatte. Dicht gefolgt von Portugal und Spanien hat dort etwas schlechter abgeschnitten.
0: Also Frankreich ist auf Platz 1, Spanien ist Schlusslichtli. Was genau sind denn Kriterien, die zu dem geführt haben oder auf was haben ihr genau geschaut?
1: Einerseits natürlich wie so die Parkiersituation, aber auch wie sind die Einrichtungen für Wohnmobil, aber auch für Kinder und Erholungsbereiche. Und da hat man auch so ein bisschen versucht, das Gesamtbild zu machen. Und ja, in Spanien war es einfach vor allem, dass sie bei den Schnellladestationen schlechter abgeschnitten haben. Und dort hat es nur jede 10. Raststätte so eine Schnellladestation. Und auch viele Ladepunkte waren während dem Test defekt gewesen.
0: Wieso hat Frankreich gewonnen?
1: Frankreich hat vor allem überzeugt, weil sie in den meisten Kriterien eben sehr gut abgeschnitten haben, was nicht zur Bewertung sehr empfehlenswert geführt hat. Also 36 Raststätten haben wir da als sehr empfehlenswert bewertet. Und was gut ist für die Schweizerinnen und Schweizer ist, dass die Raststätte in Besançon, also ganz nahe der Schweizer Grenze, das ist von den untersuchten Raststätten klar die beste gewesen. Das heisst, man muss nicht allzu weit fahren, um schon auf eine sehr gute Raststätte zu Frankreich zu treffen.
0: Klingt gut. Jetzt kann es aber natürlich gut sein, dass man durch Frankreich durch auf Spanien fährt. Heisst also, bei unserem Nachbar Frankreich die Raststätten noch richtig ausnutzen und geniessen, weil der Service in Spanien dann nicht mehr ganz so gut ist. Und E-Autofahrende laden das Auto besser noch in Frankreich auf 100%.

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3: Heute Abend geht es weiter mit einem Mix aus Wolkenfeldern, aber auch noch sonnigen Phasen. Es kann einzelne Regentropfen geben Richtung Alpstein. Also ist nicht ganz ausgeschlossen, aber sonst bleibt das eine trockene Angelegenheit. Und es ist immer noch sehr warm, so ein bisschen drückend. Heute Abend um 8 Uhr dann noch um die 23 Grad. In der Nacht auf morgen ist teils klar, teils hat es ein paar Wolkenfelder. Zum Aufstehen morgen gibt es schon um die 16 Grad. Morgen haben wir einen Sonnenwolkenmix noch einmal und es wird heißer morgen dann bis zu 30 Grad.
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3: Wir haben eine Unfallmeldung von der A1 Zürich Richtung St. Gallen. Zwischen der Raststätte Vorenberg Süd und Oberwinterthur hat es Stau wegen dem Unfall. Der linke Fahrstreifen ist aktuell blockiert. Weitere stockende Abschnitte hat es auf der A1 in beiden Richtungen. Noch eine ist eine Staumeldung zwischen dem Rastplatz Balterswil und Zürich Ost. Stockender Verkehr, Wegverkehrsüberlastung auf mehreren Streckenabschnitten hat es auf der A3. Ebenfalls beide Richtungen sind betroffen. Durch den Hartwald Richtung Eglisau aktuell stockender Verkehr und von Oster her Richtung Wetzikon, Hiwil, auch in beiden Richtungen Verkehrsüberlastung, schon jetzt wegen dem Feierabendverkehr, darum kommen Sie auch dort nur stockend für Sie. Falls auch Sie noch auf der Strasse unterwegs sind, ich wünsche eine gute Fahrt.
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Motello und scharrt neue Musiker um sich, unter anderem den belgischen Drummer Roger Jouret. Als Motello im Herbst 1977 den Titel Jet Boy, Jet Girl veröffentlichen, hat der Song mit dem Refrain über homosexuelle Praktiken wenig Chancen, im Radio gespielt zu werden. Ein 15-Jähriger hat ein Verhältnis mit einem älteren Mann, der ihn später für ein Mädchen sitzen lässt. Zwar erregt die Band mit dem Song Aufsehen, doch ein wirklicher Hit wird daraus nicht. Das gelingt erst mit einer französischen Version des Songs. Aus der schwulen Punkhymne wird ein Song mit einem relativ sinnfreien französischen Text, der weltweit die Charts erobert. Doch es ist wieder einmal nicht Alan Ward, der damit Erfolg hat. Der kurzzeitige Drummer vom Elton Motello, Roger Jouret, stürmt unter dem Namen Plastique Bertrand die internationalen Hitparaden. Dass die Nummer vermutlich nicht von Jouret, sondern von Produzent Lou de Preek eingesungen wurde, vermuten viele in der Branche. Im Jahr 2006 verkündet dennoch ein Gericht höchst offiziell, das Lied singe niemand anderes als Plastique Bertrand. 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
0: 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Es ist 5 Uhr. 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
5: Ich bin Dario Jecker. Guten Abend. Der Iran und die USA verhandeln diesen Freitag auf dem Birkenstock und nicht in Genf. Das Außendepartement bestätigt einen CH-Media-Bericht auf Anfrage. Offenbar soll dort die Absichtserklärung für einen Friedensprozess zwischen den beiden Ländern unterzeichnet werden. Bisher wurde erwartet, dass dies in Genf geschieht. Damit rückt der Birkenstock im Kanton Nidwalden ein weiteres Mal ins Zentrum des Weltgeschehens. Vor 2 Jahren empfing die damalige Bundespräsidentin Viola Amherd auf dem Birkenstock Dutzende Staats- und Regierungschefs zum Ukraine-Friedensgipfel. Fast jeder dritte junge Mann in der Schweiz hat ein problematisches Männerbild. Das zeigt eine neue Studie der Universität Zürich. Es ist das erste Mal, dass solche Daten für die Schweiz vorliegen. Nico Eichwald.
6: Besonders auffällig sind die Daten von den 18- bis 24-jährigen Männern. Fast ein Drittel denkt, Männer müssen dominant sein. Dazu akzeptieren sie eher Gewalt und haben öfters eine frauen- und queerfeindliche Einstellung. Sogar jeder zweite junge Mann macht sich Sorgen, dass normale Männer, in Anführungs- und Schlusszeichen, an den Rand der Gesellschaft gedrängt werden. Die Forschenden können bei dieser Umfrage nicht nur etwas über Geschlechterrollen herauslesen, sondern sehen auch einen Risikofaktor für Gewalt. Als Grund für das Ergebnis sehen die Forschenden unter anderem auch den Einfluss von Social Media.
5: Ab übermorgen strömt heiße Luft aus den Subtropen in die Schweiz. Das wird voraussichtlich eine mindestens 5-tägige Hitzewelle auslösen, heißt es von Meteo Schweiz, dem Wetterdienst des Bundes. Am Sonntag sind in den Tallagen der Alpen-Nordseite bis zu 35 Grad möglich. Am Wochenende dürften die Nächte keine große Abkühlung mehr bringen. Bei einer Drohnenattacke auf die Schweiz ist nicht in jedem Fall klar, wer konkret reagieren muss. Das Parlament hat deshalb entschieden, den Schutz des Schweizer Luftraumes klarer zu regeln. Bei sogenannten Ereignissen unterhalb der Kriegsschwelle, also wie eine Drohnenattacke, ist nicht immer klar, ob Polizei, Kantone, die Flugsicherung oder die Armee zuständig sind. Vegetarischen Speck darf es in der EU bald nicht mehr geben. Bezeichnungen für vegetarische Fleischersatzprodukte dürfen nicht mehr mit Fleischbegriffen wie Speck, Hühnchen oder Rippchen beworben werden. Das hat das EU-Parlament in Straßburg beschlossen. Auch Wurst, Schnitzel oder Burger dürfen die Ersatzprodukte nicht mehr heißen. Kritik am Entscheid kam vor allem aus Deutschland, dem grössten Markt für vegetarische Fleischersatzprodukte in der EU.
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7: Der SMI in Zürich ist im Moment bei 13.768 Punkten plus 0,37%. An der Wall Street in New York ist der Dow Jones bei 52.003 Punkten plus 0,62%. Und die Devise, ein Euro wird gehandelt für 92,06 und der US-Dollar für 79,32.
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7: Peter, wie geht es genau weiter?
8: Der heutige Abend bringt uns einen Mix aus ein bisschen Sonne, aber auch Wolkenfelder. Vereinzelt hat es noch einen gut schrägen Richtung Berge, aber sonst ist es trocken. Die Temperatur am Abend um 8 Uhr um die 22 bis 23 Grad. Im Laufe der Nacht ist es zum Tag klar, zum Tag gibt es auch ein paar dichtere Wolkenfelder. Der Mittwoch, der bringt uns einen Mix aus Sonne und Wolken. Es ist sehr freundlich zum Aufstehen. Die Temperatur am Morgen um die 15 bis 16 Grad. Am Nachmittag geht es darauf. Entsprechend mit der Hitzewelle, die anrollt, erstmals bis auf 30 bis 31 Grad.
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7: Wegen einem Unfallpass vor der Gerd müssen Sie auf der A1 von Zürich Richtung St. Gallen zwischen Tös und Oberwinterthur noch mit stockendem Verkehr rechnen. Auch sonst wegen dem Feierabendverkehr ein paar stockende Abschnitte auf der A1, und zwar von Bern Richtung St. Gallen. Und in der anderen Richtung haben wir eine Staumeldung Richtung Zürich. Zwischen dem Rastplatz Balderswil und Zürich-Ost braucht es ein bisschen mehr Geduld. Dann beim Westring Richtung Baselstocken zwischen Urdorf Süd und dem Limmataler Kreuz. Geduld brauchen wir auf der A14 in Richtung Luzern. Zwischen der Verzweigung Rüttihof und der Verzweigung Rotsee staut. Sie verlieren etwa 15 Minuten. Stockender Verkehr auf der Oberlandautobahn A15 in beiden Richtungen. Stockt durch den Hartwald Richtung Eglisau, über den Seedamm Richtung Rapperswil. Und dann auf der Seestrasse Richtung Neue Ionerstrasse zwischen Kempraten und der unteren Bahnhofstrasse in Rapperswil. Dort hat es sogar schon einen Stau. Allen unterwegs eine gute Fahrt.
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7: Über den neu erkannten Faktor M, der offenbar das Männerbild messbar machen soll, wollen wir noch etwas ausführlicher reden in dieser halben Stunde hier bei Radio 1. Zuerst aber freuen wir uns auf gute Musik. Männer und Frauen sind da mit dabei bei der Musik. Wir haben nämlich einen Hit von der Whitney Houston parat oder auch Queen, Mike Oldfield und Eurythmics. Wir machen den Anfang. When Tomorrow Comes. Weiterhin ganz gute Unterhaltung, ein guter Start in Dienstag Feierabend gewünscht. Am Mikrofon Linda Querder.

0: Die gigantische, beeindruckende Stimme von der Whitney Houston ist das gewesen, «I have nothing». Wir haben 22 Minuten nach der 5 am Dienstagabend. Fast jeder dritte junge Mann hat ein problematisches Männerbild. Das zeigt eine Studie von der Universität Zürich. Zum ersten Mal sind Leute in der Schweiz zum Männerbild befragt worden mit dem sogenannten Faktor M. Will man die Meinung über das Männerbild messbar machen? Radio 1-Redakteur Nico Eichwald, was sagt denn der aus?
1: Der Faktor M bündelt verschiedene Einstellungen, beispielsweise Zustimmung zu der traditionellen Geschlechterrolle oder die Wahrnehmung von einer Bedrohung von der männlichen Identität. Ein hoher Faktor M-Wert steht also für ein Weltbild, wo Männlichkeit stark mit Dominanz, Härte und Abgrenzung verbindet.
0: Spielt es denn da eine Rolle, wie alt oder in welcher Region jemand daheim ist?
1: Besonders auffällig ist, dass fast ein Drittel von allen 18- bis 24-jährigen Männern, vor allem mit tieferer Bildung oder weniger Einkommen, zu der Gruppe mit dem höchsten Wert beim Faktor M gehören. Schaut man alle Altersgruppen an, ist es knapp jeder Fünfte. In der Deutschschweiz ist das Männerbild dominanter und härter als in der Westschweiz oder im Tessin. Dabei beschäftigt die jungen Männer auch die Angst, dass richtige Männer, in Anführungs- und Schlusszeichen, an den Rand der Gesellschaft gedrängt werden.
0: Kann man in dem Fall sagen, der Faktor M spielt auch in die Männergewalt hinein und hat einen Einfluss darauf?
1: Genau, der Faktor M sagt nicht nur viel über Geschlechterrollen aus, die Forschenden sehen auch einen Risikofaktor für Gewalt. Männer mit einem höheren Wert haben zum Beispiel mehr Konflikte in der Partnerschaft oder sehen Gewalt in der Kindererziehung deutlich häufiger als legitimes Mittel.
0: Und findet man dann in der Studie irgendeine Erklärung für das Ergebnis?
1: Eine klare Antwort gäbe es laut den Forschenden von der Uni Zürich noch nicht. Sie vermuten aber, dass es auch generationsspezifische Einflüsse gibt. Aber auch Social Media spielt laut dem Leiter von Männer.ch, Markus Theuner, eine grosse Rolle. Auf Plattformen wie TikTok oder YouTube werden extreme Männlichkeitsbilder mit Dominanz, Härte und Status verbreitet.

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12: Es gibt heute Abend zum Teil ausdehnte Wolkenfelder. Dazwischen ist aber auch die Sonne noch bei uns. Richtung Alpstein sind einzelne kurze Regengütsche nicht restlos ausgeschlossen. Wir haben immer noch sehr warme, so ein drückende Temperaturen, auch am Abend um 8 noch 23 Grad und morgen, morgen früh zum Aufstehen schon um die 16 Grad. Es wird also immer wie heißer. Der Mittwochmorgen bringt einen Mix aus Sonne und Wolken und auf den Nachmittag um die 30 Grad.
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12: Wegen einem Unfall, den es vorher gegeben hat, haben wir immer noch stockenden Verkehr auf der A1 von Zürich Richtung St. Gallen zwischen Dös und Oberwinterthur und noch eine Staumeldung von der A1. Und zwar steht man Richtung St. Gallen zwischen Dietikon und dem Gubristunnel wegen Verkehrsüberlastung. Sonst einfach Feierabendverkehr, also Sie müssen mit stockendem Verkehr rechnen auf ganz vielen Streckenabschnitten. Beim Westring Richtung Basel hat es im Moment zwischen Durdorf Süd und dem Limmataler Kreuz Stau. Stockenden Verkehr auf verschiedenen Abschnitten auf der A15 Oberlandautobahn. Ebenfalls in beiden Richtungen. Dann hat es von Zürich her Richtung Lenzburg zwischen Widen und Hammersgut Stau. Durch den Hartwall Richtung Eglisau immer noch stockenden Verkehr, auch über den Seedamm Richtung Rapperswil. Zum von der anderen her auf Rappi reinfahren, also ab Kempraten, hat es Stauwegverkehrsüberlastung. Von Wetziken bzw. Oster her Richtung Wetziken-Hiwil beidseits Verkehrsüberlastung und es stockt. Und bei der Überlandstrasse zwischen der Bernstrasse in Schlieren und Dietikon hat es Stau, auch wegen Verkehrsüberlastung. Also wie immer viel los im Feierabend. Ich wünsche Geduld und kommen Sie gut an Ihr Ziel.
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0: Beim ehemaligen Zürcher Stadtpräsidenten Milmar Leder-Gerber geht es heute um einen wachsenden Groll auf die FIFA.
1: Ich kann mich erinnern, zu Zeiten von Sepp Blatter haben wir alle noch fast ein bisschen Stolz gehabt dafür, dass die FIFA in Zürich daheim ist. Und wir haben das Gefühl gehabt, das gibt uns wirklich nicht nur einen Blick auf die Welt, sondern auch der Welt einen anderen Blick auf Zürich, und nicht nur und Banker sind und die Gnomen, sondern auch etwas anderes. Und der Sepp Blatter, der auch nicht über alle Ziffern haben war, aber doch im Grossen und Ganzen ein sauberer Typ war und das zu gut gemacht hat. Und wir denken, manchmal jetzt mit einer gewissen Wehmut hat die Zeit zurück. Die Leute hat sich das vollständig verändert. Mit dem Gianni Infantino ist die UEFA eigentlich für die Schweiz und für Zürich erschandt worden. Der Gianni Infantino hat jetzt erstens einmal mit der Weltmeisterschaft von 2026 neue Marke gesetzt. Und zwar sehr, sehr negative. Er hat eigentlich den Fußball an den Leuten, am einfachen Volk weggenommen. Er hat das zu einer Kommerzmaschine versucht zu machen, wo einzelne Eintritte Tausende von Euro und Tausende von Rubel können kosten. Und ganz, ganz viele Leute, die wirklich Fans sind vom Fußball, die können sich das überhaupt nicht mehr erlauben, in so eine Veranstaltung, in so eine Match zu gehen und Billets kaufen für sich und für ihre Lieben. Man hat ausgerechnet, noch früher hat eine vierköpfige Familie, wenn sie eine Woche noch miteinander ist, eine Weltmeisterschaft anschauen, hat vielleicht 4.500 Franken oder Rubel gekostet. Heute in Amerika kostet das weit über 20.000 und das kann sich nicht mehr leisten. Und darum sind die Leute auch sternsverrückt, dass man ihnen wirklich die Fußball-WM wegnimmt und das versucht noch mehr zu kommerzialisieren. Das Zweite, was unglaublich und unerträglich ist für uns, ist die Art und Weise, wie der Infantino mit dem Trump umgegangen ist. Wie er dem, Entschuldigung, deutsch gesagt, ins Arsch gekrochen ist. Die Art und Weise, wie der Infantino mit dem Trump umgegangen ist. Wie er dem, Entschuldigung, deutsch gesagt, ins Arsch gekrochen ist.

0: Es ist disgusting. Und von daher wollen wir eigentlich von der FIFA gar nicht mehr viel wissen. Die FIFA will jetzt die Geldmaschine FIFA nochmal explodieren. Sie werden bei dieser WM werden sie etwa 9 Milliarden Dollar umsetzen. Und das ist ja unvorstellbar. Die sind bei uns alle steuerbefreit, weil sie gemeinnützig sind. Aber das, was die heute machen, kann man unter keinem Titel mehr als gemeinnützig bezeichnen. Und ich hätte es viel lieber, wenn die würden abhauen, wenn man nicht mehr mit denen zu tun hätte und wenn sie dafür müssten die Steuern zahlen. Ich glaube, das ist höchste Zeit, dass sie auch besteuert werden.
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6: Ich bin der Dario Jecker. Guten Abend. Der Iran und die USA verhandeln diesen Freitag auf dem Birkenstock und nicht in Genf. Das Außendepartement bestätigt einen CH-Media-Bericht auf Anfrage. Offenbar soll dort die Absichtserklärung für einen Friedensprozess zwischen den beiden Ländern unterzeichnet werden. Bisher wurde erwartet, dass dies in Genf geschieht. Damit rückt der Birkenstock im Kanton Nidwalden ein weiteres Mal ins Zentrum des Weltgeschehens. Vor 2 Jahren empfing die damalige Bundespräsidentin Viola Amherd auf dem Birkenstock Dutzende Staats- und Regierungschefs zum Ukraine-Friedensgipfel. Die Ölpreise sind wieder deutlich gefallen. Der Preis der Referenzsorte Brent fiel erstmals seit Anfang März unter die Marke von $80. Bereits gestern waren die Ölpreise gefallen, heute setzt sich der Trend fort. Bis sich sinkende Ölpreise am Benzin- und Dieselpreis an der Tankstelle bemerkbar machen, vergehen in der Regel mehrere Tage bis Wochen. Ab übermorgen strömt heiße Luft aus den Subtropen in die Schweiz. Das wird voraussichtlich eine mindestens 5-tägige Hitzewelle auslösen, heißt es von Meteo Schweiz, dem Wetterdienst des Bundes. Ab Donnerstag steigen die Temperaturen landesweit auf über 30 Grad. Mit Gewittern ist ab Freitag zu rechnen. Und bis am Sonntag sind in den Tallagen der Alpen-Nordseite bis zu 35 Grad möglich. Am Wochenende dürften auch die Nächte keine große Abkühlung mehr bringen. Bei einer Drohnenattacke auf die Schweiz ist nicht in jedem Fall klar, wer konkret reagieren muss. Das Parlament hat deshalb entschieden, den Schutz des Schweizer Luftraumes klarer zu regeln. Bei sogenannten Ereignissen unterhalb der Kriegsschwelle, also wie eine Drohnenattacke, ist nicht immer klar, ob Polizei, Kantone, die Flugsicherung oder die Armee zuständig sind. So wurden in der Nähe von Militärstandorten wie dem Militärflugplatz Meiringen Drohnen gesichtet, wobei unklar war, wer das Recht hat, diese abzuschießen. Vegetarischen Speck darf es in der EU bald nicht mehr geben. Bezeichnungen für vegetarische Fleischersatzprodukte dürfen nicht mehr mit Fleischbegriffen wie Speck, Hühnchen oder Rippchen beworben werden. Das hat das EU-Parlament in Straßburg beschlossen. Auch Wurst, Schnitzel oder Burger dürfen die Ersatzprodukte nicht mehr heißen. Kritik am Entscheid kam vor allem aus Deutschland, dem grössten Markt für vegetarische Fleischersatzprodukte in der EU.
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7: Die SMI in Zürich geschlossen bei 13.761 Punkten, ist ein Plus von 0,32%. An der Wall Street in New York ist der Dow Jones bei 52.126 Punkten, plus 0,86%. Und der Visa in Euro wird gehandelt für 92,02 und der US-Dollar für 79,29.
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7: Wie es genau weitergeht, weiss der Peter Wick.
8: Der heutige Abend bringt uns einen Mix aus ein bisschen Sonne, aber einen Wolkenfelder. Vereinzelt hat es noch einen gut schrägen Richtung Berge, aber sonst ist es trocken. Temperatur am Abend um 8 um die 22 bis 23 Grad. Im Laufe der Nacht ist es zum Teil klar, zum Teil gibt es auch ein paar dichtere Wolkenfelder an. Der Mittwoch der bringt uns einen Mix aus Sonne und Wolken. Es ist sehr freundlich zum Aufstehen. Die Temperatur morgen um die 15 bis 16 Grad. Am Nachmittag geht es darauf. Entsprechend mit sehr Hitzewellen, die anrollt, erstmals bis auf 30 bis 31 Grad.
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7: Jetzt haben wir ein paar Staumeldungen von der A1, die ein bisschen mehr Geduld braucht. Richtung St. Gallen zwischen Dietig und dem Gubristunnel staut. Dann noch einmal Richtung St. Gallen, auch zwischen Seebach und Wallisellen. Dann hat es Richtung St. Gallen zwischen Dös und Oberwinterthur Stau wegen einem Bahnfahrzeug. Und anstehen müssen sie auch Richtung Zürich zwischen dem Rastplatz Balterschwil und Zürich Ost. Dann haben wir Stau mittlerweile auf dem Westring Richtung Basel zwischen Durdorf Süd und dem Limmataler Kreuz. Stockender Verkehr durch den Hartwald Richtung Eglisau, stockt auch über den Seedamm in Richtung Rapperswil. Dann hat es in Zielbrück, also von Wederschwil her, beziehungsweise Richtung Wederschwil zwischen Zielbrück und Hanegg in beiden Richtungen jetzt Verkehrsüberlastung, es stockt. Dann mein Baden bei der Strasse zwischen Fieslisbach und Tettwil stauet. Und dann auch noch in Dietiken bei der Überlandstrasse zwischen der Bernstrasse in Schlieren und Dietiken braucht man Geduld. Ich wünsche Ihnen allen eine gute Fahrt.
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7: Ja, parat ist unser Radio 1 wie Experte, der Carsten Fuss. Wir schauen zu unseren Nachbarn heute. Die mit dem schönen Dialekt. Das gibt nämlich jetzt ein Wein-Magazin über die Traubensorte, den Wein aus Österreich, wo man eigentlich gar nicht drum herum kommt. Alles dazu gibt es nach dem George Michael, Kim Wilde, Ed Sheeran und Tom Cochrane. Zum Auftakt ist das Leben eine Autobahn, Life is a Highway. Schön sind Sie mit Radio 1 unterwegs. Du, der Dienstagabend am Mikrofon ist Linda Gwerder.

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1: Carsten, wir reden über einen Weisswein, der von unseren Nachbarn kommt.
2: Ja, und zwar nicht, wie man jetzt würde vermuten, aus Deutschland.
1: Nur weil du da bist.
2: Ja, nur weil ich da bin. Nein, diesmal gehen wir mal in den richtigen Osten und gehen auf Österreich. Und viele gehen da jetzt Ferien machen in Österreich, an irgendeinen See oder Velotour machen an der Donau entlang oder vielleicht mal Städtetrip nach Wien zum Beispiel. Und wenn man da ist, dann wird man wahrscheinlich nicht drum herumkommen, wenn man Wein trinkt, dass man einen grünen Veltliner bekommt.
1: Grüne Veltliner, ich glaube, es gibt niemanden, der das nicht kennt. Nein. Also auch hier bei uns, das kommst du wirklich eigentlich immer überall
2: ja,
1: über.
2: Das ist vor 20 Jahren war das eher noch ein Exot gewesen. Da hat man dann alles, was aus Österreich bezüglich Wein gekommen ist, hat man gerade mal ein Kreuz geschlagen. Aber die Zeiten sind vorbei. Der grüne Veltliner ist die Nationaltrube in Österreich. Also der grüne Veltliner ist mit Abstand die meisterbaute und eben gleichzeitig auch die beliebteste Traubensorte in Österreich.
1: Was zeichnet denn den grünen Veltliner aus? Was ist speziell?
2: Speziell ist eigentlich seine Frische, seine Leichtigkeit. Es sind immer eher oder meistens sehr, sehr leichte, frische Wein mit einer angenehmen Säure, schöne, frische Aromen, so nach so ein bisschen unreifer Ananas, so nach Blüte, nach weißem Pfeffer, sind ganz typische Aromen. Und diese Leichtigkeit, dieses Erfrischende, das hat unglaublich dazu beigetragen, dass der grüne Veltliner so beliebt ist. Nicht nur in Österreich, sondern eben auch bei uns inzwischen.
1: Trinkt man grüne Veltliner eigentlich hauptsächlich im Sommer?
2: Also ich trinke das ganze Jahr über, aber ja klar, es ist natürlich ein super, super Sommerwein, deswegen bin ich eigentlich auf die Idee gekommen, heute etwas darüber erzählen. Also, dem sagt man so einen, so ein Zechwein oder Sausenwein. Also das sind einfach wie, die laufen so ganz locker, leicht über Zunge. Sie sind oft nicht sehr, sehr schwer, sind eher so vom Alkoholgehalt zwischen 11 und maximal 12,5, max 13 Blumenprozent. Und die besten Vertreter kommen aus der Donauregion. Und das berühmteste Weinbaugebiet in der Region ist die Wachau.
1: Und ist das eigentlich eine Traubensorte, die auch, also wie soll man das sagen, einfach ist zum Anbauen, gibt einen höheren Ertrag?
2: Ja,
1: oder?
2: Das ist unterschiedlich. Also es gibt Weinbaugebiete in Österreich, die sind eher dafür bekannt, dass sie größere Mengen produzieren. Das berühmte Weinviertel, das ist das erste Weinbaugebiet in Österreich, wo ein DRC-Status bekommt, also dieses Ursprungsgebietsstatus. Das ist jetzt eher so ein bisschen weitläufiger, höhere Produktion, etwas leichtere Wein, etwas einfachere Wein. Und dann gibt es eben diese Siedetäler vor der Donau, zum Beispiel die Wachau, das Traisental zum Beispiel. Da wird es unglaublich komplex, vielschichtige grüne Veltliner gemacht, die man dann auch gut lagern kann. Und die Traubensorte gibt es seit dem 16. Jahrhundert in Österreich, wird inzwischen auch in der Schweiz erbaut, zwar nur in kleiner Menge, aber hat auch den Weg zu uns gefunden.
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9: Es hat zum Teil ausdehnte Wolkenfelder heute Abend. Da und dort drückt aber gleich die Sonne noch etwas durch. Also insgesamt freundlich. Einzig Richtung Alpstein sind einzelne Regengütsche nicht ganz ausgeschlossen. Es ist aber immer noch sehr warm, so ein bisschen drückend. Am Abend um 8 sind es dann noch 23 Grad und morgen Morgen zum Aufstehen auch schon 16 Grad. Der Mittwoch bringt einen Mix aus Sonne und Wolken. Morgen wird es schon das erste Mal heiss. Es geht nämlich darauf auf bis zu 30 Grad.
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9: Es hat immer noch recht viel Feierabendverkehr, viel stockenden Verkehr, vor allem wegen Überlastung und ein paar Staumeldungen. Zum Beispiel Stillstand ist noch angesagt auf der A1 Bern Richtung St. Gallen zwischen Zeebach und Wallisellen. Dann St. Gallen Richtung Zürich zwischen dem Rastplatz Balterswil und Zürich Ost hat es noch Stau und beim Westring Richtung Basel zwischen Durdorf Süd und dem Limmataler Kreuz. Stocken tut es noch durch den Hartwald Richtung Eglisau oder auch über den Seedamm in Richtung Rapperswil. Und dann von Silbruck her Richtung Wederschwil noch zwischen Silbruck und Hirzel Verkehrsüberlastung. Ich wünsche Ihnen allen eine gute Fahrt.
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0: Billy Joel, The River of Dreams. Wir haben ein bisschen etwas über Viertel vor sieben am Dienstagabend. Jetzt gibt es einen Blick voraus. Und das ist nicht ein River of Dreams, sondern mehr so der Ball der Träume in der Morgenshow.
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0: Bei euch ist ja diese Woche so eine richtig tänzerische Woche, darf man sagen. Und wir freuen uns auf den Samstag.
2: Genau, weil dann ist der Sommernachtsball und für das die Moderatorin Linda Gwerder im richtigen Moment rausgeht und im richtigen Moment auch wieder reinkommt und im richtigen Moment, am richtigen Ort steht, braucht es ein Stage-Management.
0: Korrekt.
3: Und über das geht es morgen,
2: ja, genau, in
3: der Wochenserie, weil am Samstag ist es schon so weit.
0: Genau.
3: In der Halle vom Hauptbahnhof Zürich. Geht ja dann übrigens auch weiter mit dem Matinee.
0: Am Sonntag.
3: Am Sonntagmorgen auch. Über das werden wir dann reden. Und wir reden in dieser Woche natürlich auch noch über den Bandleader, den Pepe Lienhardt. Das alles dazu zum Sommernachtsball, der am Wochenende stattfindet.

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8: Ich bin Dario Jecker. Guten Abend. Schweizerische und französische Behörden haben einen europaweiten Waffenschmuggelring zerschlagen. Das teilt die europäische Polizeibehörde Europol in Den Haag mit. Die koordinierten Aktionen in Südfrankreich haben vergangene Woche stattgefunden. 10 Verdächtige sind demnach festgenommen worden. Vermögenswerte von über 1,2 Millionen Euro seien beschlagnahmt worden. Die schweizerische Bundespolizei FEDPOL und die französische Polizei seien an den Ermittlungen beteiligt gewesen. Der Iran und die USA verhandeln diesen Freitag auf dem Birkenstock und nicht in Genf. Das Außendepartement bestätigt einen CH-Media-Bericht auf Anfrage. Offenbar soll dort die Absichtserklärung für einen Friedensprozess zwischen den beiden Ländern unterzeichnet werden. Bisher wurde erwartet, dass dies in Genf geschieht. Damit rückt der Birkenstock im Kanton Nidwalden ein weiteres Mal ins Zentrum des Weltgeschehens. Vor 2 Jahren empfing die damalige Bundespräsidentin Viola Amherd auf dem Birkenstock Dutzende Staats- und Regierungschefs zum Ukraine-Friedensgipfel. Die Ölpreise sind wieder deutlich gefallen. Der Preis der Referenzsorte Brent fiel erstmals seit Anfang März unter die Marke von $80. Bereits gestern waren die Ölpreise gefallen, heute setzt sich der Trend fort. Die Aussicht auf eine Einigung im Irankrieg dürfte dafür verantwortlich sein. Bis sich sinkende Ölpreise am Benzin- und Dieselpreis an der Tankstelle bemerkbar machen, vergehen in der Regel mehrere Tage bis Wochen. Bei einer Drohnenattacke auf die Schweiz ist nicht in jedem Fall klar, wer konkret reagieren muss. Das Parlament hat deshalb entschieden, den Schutz des Schweizer Luftraumes klarer zu regeln. Bei sogenannten Ereignissen unterhalb der Kriegsschwelle, also wie eine Drohnenattacke, ist nicht immer klar, ob Polizei, Kantone, die Flugsicherung oder die Armee zuständig sind. So wurden in der Nähe von Militärstandorten wie dem Militärflugplatz Meiringen Drohnen gesichtet, wobei unklar war, wer das Recht hat, diese abzuschießen. Das EU-Parlament hat dem umstrittenen Zollabkommen mit den USA zugestimmt. Damit soll der Handelsstreit zwischen beiden Seiten entschärft werden. Die Vereinbarung sieht vor, dass die EU Zölle auf US-Industriegüter abschafft. Umgekehrt soll für die meisten EU-Produkte in den USA ein Zoll von 15% gelten. Das Parlament will das Abkommen jedoch aussetzen können, falls die USA erneut höhere Zölle einführen.
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9: sieht ziemlich viele Wolken am Himmel. Trotz allem ist das jetzt nicht irgendwie unfreundlich. Da drückt so ein bisschen die Sonne durch. Es ist auch sehr warm nach wie vor. Und auch in einer Stunde, also heute Abend um 8 Uhr, haben wir noch 23 Grad. Zum Aufstehen morgen, auch schon wieder 16 Grad. Und dann kommt ja die Hitzewelle. Also in den nächsten Tagen wird es immer wie heißer. Morgen insgesamt so ein Mix aus Sonne und Wolken. Morgen Nachmittag haben wir Temperaturen von 30 Grad.
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9: Es hat immer noch an gewissen Orten ein bisschen Stau, und zwar auf der A1 Bern Richtung St. Gallen. Zwischen Zeebach und Wallisellen braucht man noch ein bisschen Geduld. Und von St. Gallen her Richtung Zürich, zwischen dem Rastplatz Balterschwil und Zürich-Ost. Auch dort stauen es noch wegen Verkehrsüberlastung. Falls Sie auch noch unterwegs sind, kommen Sie gut an Ihr Ziel.
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9: Parat für Sie die kommende halbe Stunde ist der Finanztag. Heute schaut Marc Jäcki mit dem Gerard Biasco von der Privatbank Merki Baumann auf den amerikanischen Arbeitsmarkt. Also in welche Richtung zeigt der Trend beim US-Stellenmarkt? Sie hören das nach ganz viel guter Musik. Wir freuen uns auf den Prince Bronski Beat mit dabei. London Beat, ganz viel Beat sehe ich da gerade. Und anfangen tun zu Monkeys. Der Song heisst I'm a Believer. Schön sind Sie bei uns. Am Mikrofon ist weiterhin Linda.

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1: Gerard Biasco, Chefökonom der Privatbank Merkri Baumann. Schauen wir in die USA. Welche Trends zeigen momentan der amerikanische Stellenmarkt?
2: Der amerikanische Stellenmarkt sollte unbedingt im Fokus der Wirtschaftsanalyse der USA sind neben natürlich der künstlichen Intelligenz Infrastruktur. Aber wenn wir jetzt anschauen, wie sind die Tendenzen bei den amerikanischen Stellen, und da gibt es mehrere wichtige Entwicklungen. Vor allem sind einmal die vergangenen Monate beim Stellenwachstum deutlich gegen oben revidiert worden. Zum Beispiel im März sind 214'000 neue Jobs geschaffen worden. Im April hat man es hoch revidieren müssen. Neue Jobs sind dort 179'000 geschaffen worden. Und dann im Mai, die neueste Publikation, der allgemeine Konsens, also die Erwartung sind gewesen, dass 80'000 neue Jobs geschaffen worden sind. Es sind 172'000 Jobs geschaffen worden. Also ganz klare Aufwärtstendenzen. Im Moment noch nicht KI-Jobverlust, sondern das Gegenteil ist der Fall. Es werden sehr viele neue Stellen am amerikanischen Arbeitsmarkt geschaffen.
1: Wo liegen die Schwerpunkte der Veränderungen?
2: Ja, man muss natürlich dann genau schauen, wo ist das und hat Spezialfaktoren bei dem Stellenwachstum. Also natürlich haben wir, logisch, wir haben sehr viele Stellen, die geschaffen worden sind jetzt im Gastgewerbe, hat es zu tun mit der Fußball-WM, keine Überraschung. Aber auch im Gesundheitssektor, dort haben wir viele Stellen, die geschaffen worden sind. Das ist eher ein bisschen überraschend. Schauen wir mal insgesamt, wenn man die Regierungsjobs wegnimmt, im privaten Sektor 120'000 neue Stellen geschaffen, jetzt im Mai, also das ist schon ganz klar eine breite Verbesserung vom amerikanischen Arbeitsmarkt.
1: Auf was könnte die US-Zentralbank schauen?
2: Ja, wir haben ja einen neuen Vorsitzenden vom FED, von der US-Zentralbank. Walsh, der kommt jetzt rein und löst den Powell ab. Der Powell ist aber noch dabei. Das hat es noch nie gegeben, eigentlich, dass der ehemalige Zentralbankchef immer noch dabei ist im Entscheidungsgremium. Also jetzt muss er zuerst einmal einen Konsens natürlich probieren anzubringen. Ich glaube, es wird sehr stark in der Kommunikation von der US-Zentralbank diese Woche wird sehr stark schon der Fokus gelegt werden, eben auf die Verbesserung vom Arbeitsmarkt, vom Stellenmarkt, von der Jobsituation, von der amerikanischen Wirtschaft. Und dementsprechend ist es auch logisch, dass man jegliche Möglichkeit von einer Zinssenkung in der Kommunikation muss wegnehmen wird, eine relativ ausgewogene Kommunikation probieren anzumachen. Aber wenn wir im Verlauf von diesem Jahr eine Zinserhöhung hätten, für mich wäre das natürlich bei dieser starken Wirtschaft keine Überraschung.
1: Danke vielmals für die Einschätzung, Gerard Biasco, Chefökonom bei der Privatbank Merkri Baumann.
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Coldplay haben wir gehört, den Song aus dem Jahr 2002, Clocks. Und damit ist es in 12 Minuten auch schon wieder 8 an diesem Dienstagabend. Ein nächster ganz grosser Hit ist parat hier bei Radio 1 und ich würde fast behaupten, es ist wahrscheinlich einer der längsten, die wir in unserer Playlist haben. In dieser Version ist er fast 8 Minuten lang. Und wir gehen jetzt da zeitlich wieder ein bisschen retour ins 71 mit Led Zeppelin und Stairway to Heaven. Jetzt gilt es weiterhin einen kühlen Kopf behalten in den nächsten Tagen, heute Abend und in der Nacht auf morgen nochmal probieren durchlüften und morgen, würde ich sagen, ist dann der Start von der Hitzewelle. Die einen freut es und die anderen leiden schon jetzt gedanklich. Trotz allem ganz einen gemütlichen Dienstag wünsche ich noch weiterhin und bis morgen am Mikrofon verabschiedet sich Linda Gwerder.

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1: Ich bin Dario Jecker. Guten Abend. Die Kantone Waadt und Freiburg verschieben die Kantonsgrenze. Vertreter der beiden Kantone sagten heute vor den Medien, es handle sich um ein seltenes Ereignis von historischem, territorialem und technischem Interesse. Die Behörden versetzen heute und morgen mehrere historische Grenzsteine. Jedoch erhält weder die Waadt noch der Kanton Freiburg mehr Fläche. Unter dem Strich gleichen sich die Grenzverschiebungen aus. Zuletzt sei eine vergleichbare Anpassung vor rund 10 Jahren vorgenommen worden. Schweizerische und französische Behörden haben einen europaweiten Waffenschmuggelring zerschlagen. Das teilt die europäische Polizeibehörde Europol in Den Haag mit. Die koordinierten Aktionen in Südfrankreich haben vergangene Woche stattgefunden. 10 Verdächtige sind demnach festgenommen worden. Vermögenswerte von über 1,2 Millionen Euro seien beschlagnahmt worden. Die schweizerische Bundespolizei FEDPOL und die französische Polizei seien an den Ermittlungen beteiligt gewesen. Das FBI habe einen mutmaßlichen Anschlag auf Trumps Käfigkämpfe vor dem Weißen Haus vereitelt. Das schreibt die US-Bundespolizei FBI. Am Sonntag, dem Geburtstag von US-Präsident Trump, sei ein Anschlag auf die Veranstaltung geplant gewesen. Mit Sprengstoff beladene Drohnen hätten die Besucher zum Verlassen der Veranstaltung zwingen und in Richtung einer Gruppe von Scharfschützen treiben sollen. Die mutmaßlich geplanten Anschläge habe das FBI jedoch im Keim erstickt. KI-Anwendungen, mit denen sexualisierte Deepfakes erstellt werden können, sollen in der EU verboten werden. Dabei geht es um künstliche Intelligenz, die gefälschte Pornovideos oder Bilder erstellen kann. Eine deutliche Mehrheit im EU-Parlament hat für das Verbot gestimmt. Die EU-Staaten müssen noch formell zustimmen. Der Bund streicht 58 Stellen in der Agrarforschung. Die 58 Stellen beim Bundeskompetenzzentrum für Agrarforschung Agroscope fallen Sparmaßnahmen zum Opfer. Mehrere Forschungsbereiche werden aufgehoben, teilt Agroscope mit. Stellen sollen wann immer möglich über natürliche Abgänge erfolgen, dennoch erhielten 43 Mitarbeitende eine Kündigung.
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1: Es ist heiss morgen, trotz ein paar Wolken, die es hat. 30 Grad gibt es morgen. Ab dem Donnerstag ist es dann noch heisser und bleibt dann auch ein paar Tage so.
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1: Keine Meldungen von der Strasse. Kommt gut an euer Ziel.
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Das ist der Doppelpunkt. Mein heutiger Gast ist der Juwelier Franz Marfurt, der sicher spannendste und vielleicht auch bekannteste Juwelier von Zürich. Mit ihm unterhält sich im Verlauf dieser Stunde der Roger Schawinski.

0: Der Franz Marfurt ist mein heutiger Gast. Und wer schon ein bisschen rumgelaufen ist am Münsthof in Zürich und ein bisschen rumgeschaut hat, hat sicher seine Boutique, seine Schmuckboutique gesehen. Und ich habe ihn ein bisschen kennengelernt als Mensch von kurzer Zeit. Habe gefunden, den muss ich da in die Sendung. In dem Fall meine Frau Gabriele hat das gefunden. Also zuallererst mal danke, wie man das gekommen ist. Franz, wer bist du?
1: Ja, ich bin der Franz Marfurt, bin Goldschmied. Manchmal weiss ich, wer ich bin, vielfach aber nicht. Mhm.
0: Studierst fest an dem Moment?
1: Es studiert einfach. Mhm. Oder? Also, und das ist ein das Problem des Menschen, das Studieren. Oder? Mhm. Das ist wie ein Teufelskreis.
0: Ist bei dir noch etwas speziell ausgeprägt?
1: Offenbar ja, weil ich weiß eigentlich gar nicht, was sie so machen.
0: Mhm. Was heisst das nicht, was sie machen?
1: Ich laufe einfach rum, schaffe ein
0: bisschen. Also gut, fangen wir doch an.
1: Und am liebsten, wenn immer es geht, bin ich im Bett. Okay. Und das freut mich. Dann okay. Bin ich geschützt. So.
0: Du tust dich von der Welt abkapseln.
1: Ja, so.
0: Aha. Und als Juwelier, das ist ein bisschen ein einsamer Beruf, im Prinzip.
1: Ja, aber das geht. Mhm. Das geht.
0: Man schafft da nicht gross im Team, oder?
1: Nein, ich bin alleine.
0: Bist du alleine? Gut. Ja, ja. Also fangen wir doch mal an. Ja. Du kommst, irgendwie gehört man es Emil-mässig. Mhm. Du kommst aus Luzern.
1: Ja, sogar ein bisschen weiter unten gegen fast St. Urban.
0: Aber, mhm. Aber hat man schon öfter gesagt, du hast eine Stimme, nicht nur das Dialekt, sondern auch ein bisschen eine Stimmlage wie der Emil.
1: Ja, sagt man etwa. Sag mir doch was, das Lied probiere ich zu ändern.
0: Nein, der Emil hat das ja als Kunstform dann gemacht.
1: Ja, und du... ist auch, ich finde die Sachen grossartig, aber ja. Ich weiß nicht, ob das ein Kompliment ist, wenn ich wieder Emil. Also aber es ist in der Ordnung.
0: Es ist nicht eine besondere Leistung, oder? Von
1: nein,
0: dir?
1: Nein.
0: Gut, es hat sich einfach ergeben.
1: Ich bin auch ein bisschen nachdenklich trauriger, weil Emil tut ja immer finden, das Leben ist so schön und alles ist so schön und das bewundere ich eigentlich.
0: Aber wenn man ihn kennt, oder? Hat er auch noch eine andere Seite, oder? Wie du auch.
1: Ja, ich kenne ihn nicht so gut.
0: Gut, ich kenne es ein bisschen. Also gut, jetzt reden wir mal über dich.
1: Ja, ja.
0: Also, wer bist du? Und woher kommst du? Also aus Luzern, aus was für einem Milieu?
1: Also, ich hatte einen alten Vater, 20 Jahre jüngere Mutter.
0: Sind was war ein alter Vater?
1: Ja, der hat mich, glaube ich, mit 60 gemacht.
0: Nein, mit 60?
1: Ja.
0: Das ist also früher, in dieser Zeit, ist das, glaube ich, aussergewöhnlich?
1: Ja, das ist, glaube ich, aussergewöhnlich.
0: Ja, bist du das erste Kind von ihm?
1: Nein, das dritte.
0: Aha, und die anderen, wie viele Eltern sind die?
1: Das weiss ich nicht einmal, 10 vielleicht oder so. Ich habe zwei Geschwister. Mein Vater war Landjäger, das gibt es heute nicht mehr. Oder?
0: Landjäger?
1: Ja.
0: Oder, das ist nicht zum Essen. Also es gibt es auch zum Essen.
1: Ja, gibt es auch zum Essen, aber das ist eigentlich quasi Polizist. Und du musst im Dorf schauen, dass es ein bisschen geht. Oder weißt, sind Zigeuner gekommen mit Gewehr oder so. Du musst mit denen reden, du musst ein bisschen schauen und so. Oder einer hat gewildert, dann musst du sagen, du musst einfach aufpassen, Jöri Heiri, es geht.
0: Aber das war ein Einheimischer, der gewildert hat.
1: Ja, ja, und das ist halt, aber als Landjäger musst du eigentlich einfach schauen, dass es geht, weißt du, so ein bisschen bei den Leuten. Darum wir müssen wir alle 6 Jahre zügeln, dass du nicht zu fest befreundet wirst.
0: Und überall eingeladen wirst. Und
1: ja, genau.
0: Dass der Landjäger mit Landjäger und Wein und Schnaps irgendwie abgefüllt wird.
1: Und in der Jugend war bei mir auch noch gesehen, das bleibt halt dann so. Also ich bin katholisch und wenn es gewittert hat und so in diesen Krächen, aber das ist Großmutter mit Weinwasser ums Haus herumgekehrt.
0: Nein, wirklich?
1: Ja, ja. Und das bleibt einfach, weißt du.
0: So machst du das aber heute nicht mehr, oder? Selber?
1: Ja, manchmal ist auch ein bisschen Weinwasser dabei. So.
0: Nein, unglaublich.
1: Das ist wahr. Ja. Wenn irgendjemand komischer im Latte war, dann ich es ein bisschen.
0: Was?
1: Ja, du schon ein bisschen mit Weinwasser.
0: Also, du bist auch ein Mystiker, über das müssen wir dann noch reden, oder? Das ist dann also nicht.
1: Mal, das ist. Die Leute tun das ein bisschen verwechseln. Weißt du, Religion sind verrückt über Killen und so, finde ich da dritte aus. Aber ich glaube, all die Mystiker, der Jesus, Buddha, Mohammed, was es gegeben hat, das sind eigentlich alle die gleichen Ideen gehabt. Und haben etwas anderes gemeint, wie Killen heute meint. Und von dort her bin ich ein gläubiger Mensch. Ja.
0: Gut, also, und dann bist du also in diesem Milieu aufgewachsen mit dem ganz alten Vater.
1: Ja, mit dem Pfeifen gerade. Es war gemütlich.
0: Es war gemütlich. Es war ein lieber Vater.
1: Sehr lieber Vater.
0: Sehr lieber Vater.
1: Ja, aber wir haben einander nie umarmt und zwar die Mutter nicht.
0: Nicht?
1: Nein.
0: Fehlt dir das bis heute?
1: Das könnte vielleicht sein. Also
0: weil du es jetzt erwähnst, muss es ja irgendetwas sein, das dich prägt hat?
1: Ja, das könnte sein, weil ich, weiß irgendwie habe ich immer Heimweh. oder? Und da findet man, ja, bist jetzt bald 70, oder? Was hast du Heimweh? Aber es ist einfach eine Sehnsucht, irgendwie beschützt zu sein, oder? Mhm. Ich weiss, die Mutter zurück, oder ich weiss nicht, ob das der Psychologe, Psychiater würde sagen, aber es könnte sein, dass das Heimweh kommt, dass das immer ein bisschen vielleicht das Kind auch fremd war. Aber ich habe es schön empfunden hier.
0: Mhm. Aber heisst das irgendwie, du willst etwas haben, wo du eigentlich dort, was am meisten gebraucht hast, nicht bekommen hast? Und hoffst, dass es vielleicht irgendwie gleich noch könnte kommen, um dich zu einem voll erfüllten Wunsch zu machen?
1: Ja. Also ich habe schon gedacht, entweder drehe ich durch oder ich erleuchte nochmal.
0: Okay, nichts dazwischen.
1: Ich glaube, bei dem Druck gibt es fast nichts anderes.
0: Gut, wo bist du näher dran von diesen beiden Sachen?
1: Ja, beim Durchdrehen.
0: Durchdrehen ist auch einfacher. Erleuchtet wäre es schwieriger.
1: Wäre nicht schwieriger eigentlich, oder? Das ist eigentlich auch das, was jeder Mensch ist. Nein. Ohne Mal. Ja. Also, bevor du anfängst zu studieren, bist du ein heiliges Wesen. Und dann tust du deine Welt aufbauen. Ich bin der Roger. Und dann fängt das Theater an. Und wenn dir das gelingt, wieder dorthin zu kommen, ganz simpel, Erleuchtung ist nicht, das klopft und du bist auf einer Wolke, dann bist du einfach noch geborgen. Und das wäre ganz nöch.
0: Aber das ist ja das Schwierige, weil das Schwierige. Der Trubel und das Getöse von dieser Welt und die Erfahrung, die man macht, die bringen einen doch weg von der Erleuchtung.
1: Ja, es ist schwierig. Mhm. Es ist schwierig. Und am ehesten, denke ich, sieht man es so ein bisschen bei den Tieren. Das rührt mich wahnsinnig. Wenn ich sehe, wie die Tiere funktionieren.
0: Nämlich?
1: Ja, das sind erleuchtete Wesen.
0: Ah, erleuchtete
1: die
0: Wesen?
1: Die sind einfach im Moment, oder? Und wenn es stirbt, stirbt es, oder? Und wir machen doch ein bisschen Theater.
0: Aber die Tiere sind auch ein bisschen, was soll ich sagen, einfache Wesen, weil die wollen nur immer fressen. Und wenn sie fressen haben, dann ist gut und alles andere interessiert die nicht. Das tönt jetzt nicht. Für mich ist das nicht so wahnsinnig erleuchtet.
1: Ja, aber sind, wenn man es beobachtet, sind sie schon noch ein bisschen gescheiter. Ja. Also, nein, ich habe schon Bienen beobachtet und gesehen, ja, wie die kommen, dann gehen sie, denke ich, die müssen das System haben. Oder?
0: Ja, die haben ein Wahnsinnssystem.
1: Ja.
0: Da gibt es jetzt neue Forschung, die wirklich unglaubliche Erkenntnisse gibt, wie hoch organisiert und qualifiziert das Ganze dort abläuft.
1: Ja, das ist der Wahnsinn. Ja. Oder auch Ameisen. Oder? Wenn du sie mal fokussierst und du siehst die Ameisen gross, da gibt es die Krieger, die auf der Seite stehen, oder? Die schauen, dass die das ist einfach der Wahnsinn.
0: Okay, also wir merken, dass wir kommen da gerade in eine Welt hin und haben eigentlich noch so nichts über deinen Werdegang erfahren. Machen wir Musik?
1: Ja, gut.
0: Am Anfang war es ein bisschen, was soll ich sagen, ein bisschen Moll gewesen oder ein bisschen traurig. Ja. Das ist so ein bisschen entsprechend deiner Gefühlslage.
1: Ja, er singt ja, ich hoffe, es ist mal jemand bei mir, wenn ich sterbe.
0: Also, das hoffen wir alle, oder?
1: Ja.
0: So. Hoffen wir alle nicht allein sterben.
1: Ja,
0: gut. Also, was ist der nächste Titel?
1: Girl, you'll be a woman soon von Ergie Overkill.
0: Mhm. Und wie bist du auf das gekommen? Also, du bist einfach, weißt, Leute in deinem Alter, Leute in deinem und meinem Alter, die meisten, die bringen irgendwie schöne Rückkehrer, und solche Sachen, I did it my way und so. Und du bist also da voll drin bei auch aktueller Musik.
1: Ja, das hat eben vielleicht auch, weißt du, einen nachkommenden Vorteil. Also, weil ich nie erwachsen worden bin. Aha. Das hat eine gewisse Tragik. Hat aber vielleicht eben auch etwas, dass man ein bisschen nicht so altert. Ich weiß es nicht.
0: Aha, okay. Also, hören wir: You will be a woman soon. Mhm.

0: In meiner Reihe von spannenden Zürich-Figuren, Leuten, die etwas zu erzählen haben, die man vielleicht nicht so kennt, aber vielleicht ein spannendes, interessantes Leben haben, heute der geheimnisvolle Marfurt Franz aus dem Luzernischen, der dann nach Zürich gekommen ist und heute einer der bekanntesten, wenn nicht der bekannteste Juwelier ist von Zürich. Also erzähl mal, wie ist denn das gewesen? Was hast denn du dir vorgestellt, wie dein Leben soll weitergehen soll? Oder anfangen?
1: Ja, es fängt einfach an, oder?
0: Mhm.
1: Und wir sind auf dem Land gesehen, ja. Also eigentlich, glaube ich, eher arme Leute, aber es war irrsinnig schön gewesen. Auf Weihnachten habe ich einmal einen Bleisoldat bekommen, der hat aber da schon einen Arm abgehabt und ich habe eine riesen Freude gehabt.
0: Also, Hast du das Gefühl gehabt, das ist ein bisschen wenig?
1: Nein, das war wahnsinnig gewesen. Mhm. Und komischerweise bin ich... Ich war eigentlich ein hübsches Bubli.
0: Also muss man sagen, du bist also heute ein sehr attraktiver Mann. Du wirst von allen bestätigt. Irgendwie fast schon alterslos, oder?
1: Ja, danke. Und bin aber eigentlich, glaube ich, sehr ein schlimmer Bub gewesen.
0: Nein.
1: Ja.
0: Nämlich?
1: Ich habe mir den Finger in die Kaffeemühle raufgehauen, hat mir den Finger abgezehrt. Es ist eine Bahnlinie bei uns durchgelaufen.
0: Und ist der Finger abgezehrt? Was heisst abgezehrt?
1: Ja, da.
0: Aha, ein Stückchen. Weisst du nicht so gut, wenn man die Hand weg.
1: Nein, es ist jetzt wieder dran.
0: Oh,
1: dann sind wir nöch bei einer Bahn gewohnt. Dann bin ich dort Steine hineinlegen.
0: Oh.
1: Das ist natürlich...
0: Das ist kriminell.
1: Das ist kriminell. Dann habe ich mit dem Kassali, wo ich mit der Mutter warten, dass man das Kassali bringt. Weißt du, so die Hände hat das früher hat es so Kassali gehabt. Das ist der Käsehund gekommen, hat mir gerade ins Auge gebissen. Also es ist immer, ich immer geblutet und es war schaurig. Und so.
0: Also die Eltern haben
1: es tun können mit dir? Ja, was mit mir gemacht haben. Ja.
0: Mhm.
1: Und in einem Bub, das war so ein Freund, musst du dir vorstellen, ich war 4-jährig, dann war es ein Flüssli, ich habe gefunden, es ist ein Fluss, aber es war wahrscheinlich ein Flüssli. Dann habe ich dem gesagt, jetzt holst du mir dort auch ein Gümpert.
0: Mhm.
1: Und dann hat er nicht gesagt, jetzt holst du den. Dann habe ich den Fluss rausgerührt. Der ist fast gestorben.
0: Weißt du,
1: einfach so Sachen, wo ich heute denke, ach, das ist doch für die Leute, für die Eltern ein Riesensorg.
0: Also wenn man so etwas hören würde, wäre das heute Titelgeschichte, dass man ein Kind irgendwie, einen Vierjährigen tötet, einen anderen, oder?
1: Ja, durch ein Kästchen, würde ich sagen.
0: Das Mindeste, ja klar.
1: Nein, von dem her finde ich auch irgendwie, ich weiss auch nicht, was dort mich geritten.
0: Bist du denn in der Schule gewesen? Hast du weitergemacht in diesem Stil?
1: Nein, in der Schule, ich bin eigentlich noch gerne in der Schule. Das ist gut gegangen. Ja.
0: Mhm.
1: Hat nicht können zeichnen. Also von den anderen hat es immer eine Möwe gehabt an der Wand oben, wo sie ein Zündhölzschächtchen, wo sie so wahnsinnig gut gezeichnet haben. Und von mir ist es ganz Schule. Zeit nie eine Zeichnung an der Wand.
0: Nein, aber das war ja eben der Anreiz gewesen, dann später eventuell eben schöne Sachen herzustellen.
1: Ja, meinst? Ich konnte lange nicht können zeichnen.
0: Das musst du ja jetzt können. Bevor du deine Schmuckstücke machst, musst du doch irgendwie das zeichnen, oder nicht?
1: Nicht mehr jetzt, aber ich habe lange gezeichnet, ja. Also, aber es war so, ich habe eigentlich Koch lernen. Und dann bin ich einmal im Schweizerhof-Luzern Schnupperlehr machen. Und das habe ich so schaurig gefunden, wenn du am 2 Uhr Abend hast, bis am 5 Uhr, und du kommst in die Küche und es schmeckt nach kaltem Öl. Dann habe ich gefunden, das geht nicht.
0: Das geht nicht.
1: Das geht nicht. Oder heute ist es auch anders mit diesen modernen Küchen und so. Und dann wollte ich Fotolithograf lernen. Das gibt es, glaube ich, nicht mehr heute.
0: Weil, nein, in dieser Form nicht. Klar, ja. Technik hat dort irgendwie den Beruf wegradiert.
1: Mhm. Und dann musste ich immer zu 9 Uhr holen, verrieden. Es hat Stunden gedauert. Und dann fand ich, das wollte ich auch nicht. Oder? Also immer den ganzen Tag
0: den
1: Gipfel zusammen suchen und so. Und dann bin ich heim und gesagt, das will ich auch nicht. Und dann die Mutter hat ein bisschen an den Ding geglaubt. Also Direktor und so hat ihr sicher einen Eindruck gemacht. Oder hat die schönen Stellen gesagt, ja, jetzt gefällt dir das schon wieder nicht. Und dann sind wir gesagt, es gefällt ihm Franz nicht, er will nicht mehr kommen. Hat der Direktor mit der Zigarre gesagt, es tut ihm leid, aber wenn es halt so ist, ist es so. Und dann habe ich nichts gewusst, was machen. Und bin einfach rumgelaufen ein Jahr lang.
0: Was heisst rumgelaufen?
1: Ich habe nicht gewusst, was zu machen.
0: Aber in Luzern kann man gar nicht so viel rumlaufen. Ja, so groß ist die Stadt gar nicht.
1: Nein, aber ich bin dann auf Zürich. Aha. Und ich wollte dann inzwischen Cowboy werden.
0: Ah ja.
1: Und in Zürich, der Blue Jeans Laden, wo vielleicht noch könntest.
0: Ja klar, an der Beckenstrasse.
1: Ja, das ist der Wahnsinn. Ja, genau. Dort bin ich immer Blue Jeans, so Chile mit Wagenrädli, Portemonnaie mit Z. Ich bin einfach immer in den Blue Jeans Laden Cowboy-Sachen kaufen. Mhm. Und dann bin ich mal, habe ich mal zu Luzern in die Übellinie geschaut, in die Schaufenster. Und irgendwie habe ich gefunden, das ist eigentlich schön, die Farben, die Steine, wie das glitzert, das wäre etwas. Mhm. Oder? Und habe mich dort angemeldet, bin eigentlich der Ärmste gewesen, vielleicht sogar der Dümmste, und haben gleich mich genommen, oder, zur Auswahl.
0: Als Stift?
1: Ja.
0: Okay.
1: Ja.
0: Und dann hast du also ein Kübeli, muss man sagen, weiss man heute noch, natürlich auch da.
1: Sehr
0: ist
1: gut.
0: Ein ganzes renommiertes, oder vielleicht das renommierteste Juweliergeschäft in Luzern. Und Luzern ist in dem Bereich natürlich wichtig, wegen diesen vielen Touristen und so. Und dann hast du die Lehre gemacht und das ist gut gegangen.
1: Das ist gut gegangen und das ist eine sehr schöne Lehrstelle gewesen, irrsinnig. Und in dieser Zeit habe ich den Freunde kennengelernt. Zuerst haben sie nur gesehen, so ein bisschen, oder? Und ich habe immer gewusst, das ist wieder einer von dieser Freundesgruppe. Mhm. Das sind alles wahnsinnig schöne Leute gewesen, Mädchen und Buben. Und der Zufall jetzt wählen.
0: Ist das schon Vanya Palmas?
1: Ein bisschen vorher.
0: Also gut, das muss man noch sagen, Vanya Palmas, der ist so ein bisschen ein Zen-Buddhistischer nachher geworden und er hatte so eine Boutique gehabt. Und das ist die ganze Hippie-Welt gewesen. Und in die bist du irgendwie reingerutscht, so als, was soll ich sagen, als Luzerner Landei?
1: Ja, weil die Luzerner, die sind wirklich, also das war wirklich ein Phänomen gewesen. Das war ja die Zeit mit Jean-Christophe Ammann im Museum. Da sind uns Gilbert und George haben wir getroffen, Paul Theck, der Beuys.
0: Also du bist dort einfach gerade schon in die Kunstwelt hineingekommen. Du bist ja heute ein Teil von dieser Kunstwelt in Zürich und von dieser Gesellschaft, oder?
1: Ja, nicht gross.
0: Nein. Ja, ja, aber alle kennen dich und du bist überall dabei und so weiter.
1: Ja, es geht.
0: Ja.
1: Aber dort, mir hat erzählt, dass wir einfach wahnsinnig schöne Leute sind. Mhm. Eine völlig narzisstische, im Glück nicht zu schlone Gruppen. Oder?
0: Also jung, schön und modisch.
1: Ja, alles.
0: Also das ist, dort hast du das Gefühl, das ist meine Welt. Aber du hast eigentlich deine Welt gefunden, sowohl im Freundeskreis wie auch im Beruf. Das ist eigentlich ein riesen Glück.
1: Ja.
0: Oder?
1: Das ist eine gute Zeit. Die habe ich dort später müssen büssen, dass mir dort bis 30 so gut gegangen ist.
0: Büssen? Jetzt kommt das katholische
1: Nein, es ist einfach, mit 30 ist das ganz schnürli glückliche Zeug ist zusammengefallen.
0: Also muss man noch sagen, du hast dann eine eigene Boutique aufgemacht in Luzern, irgendwann?
1: Ja, zuerst ist es so gewesen, der Palmer ist zu uns gestossen, also der reiche Erbe so. Und er hat gesagt, er möchte für seine Freundin eine Boutique auftun in Zürich und ich möchte doch Schmuck. Und ich bin gerade vom Gübelin fertig gesehen und wollte auf Paris zum Cartier. Das war da, weißt, vor 50 Jahren wahnsinnig gewesen. Heute möchte ich das alles nicht mehr.
0: Klar, aber damals war Cartier einer von diesen glitzernden Namen an der und Welt.
1: Ja.
0: Und zwar Moden und eben auch Schmuck.
1: Nein, und das war sehr schwierig gewesen. Und dort hat mir die Firma Gübelin geholfen, weil du hast sogar müssen sagen, ob du einen Bischof in der Familie hast.
0: Was?
1: Ein General, irgendetwas. Nein, das ist ja ganz. Und hättest nichts verdient.
0: Bei Cartier?
1: Ja.
0: Wieso ist denn das so katholisch gewesen, oder was?
1: Nein, aber vielleicht wählen die Besten, die mit, weiss ich.
0: Wenn du einen Bischof gehabt hättest, wäre das nicht irgendein Zeichen, dass das vielleicht ein seltsamer Bischof gewesen wäre? Wenn der in der Familie wäre.
1: Ich glaube, ich bin schon in der Familie von Mutterseite. Da weiss ich aber nicht so genau.
0: Ja,
1: aber auf jeden Fall hat Gübelin sehr grossen Einfluss gehabt. Das werden gesehen können auf Paris. Und dann kommt der Palmer und sagt, eben, ich möchte Schmuck und möchte eine Boutique machen. So habe ich nicht zu ihm kommen. Und ich fand, ja, ist ein bisschen, ich weiss auch nicht, oder? Wegen dem Geld. Und so gesagt, musst du dir keine Gedanken machen. Das ist alles kein Problem. Kommst du zu mir arbeiten? Mhm. Und wir haben dann auch nicht geschafft. Wir haben immer sehr viel Drogen genommen nach dem Feierabend.
0: Was für dich?
1: LSD sehr viel.
0: Ja, was? Aber das ist also, vor allem wenn man es hintereinander nimmt, noch ein bisschen happig, oder?
1: Ja, es kann schon. Es haben ein paar Türen getragen.
0: Mhm.
1: Also,
0: hast du auch einmal einen Bad Trip gehabt?
1: Ja, darum habe ich aufgehört.
0: Aha.
1: Das war also ganz schrecklich. Als
0: ich
1: meinen Tod erlebt habe, jetzt kann man sagen, ich habe den Tod erlebt, lebst du ja noch. Das ist so reell und qualvoll. ist komisch. Mhm. Und dort ist ja mit Timo Siliri, den haben sie hier gesucht. Das meinst,
0: er ist also eigentlich der Guru von dem Ganzen gewesen, der musste flüchten aus Amerika und in die Schweiz gekommen ist.
1: Ja, und hat in der Schweiz hat immer, glaube ich, reiche Freunde gehabt und dann haben sie einen Porsche gegeben zum Fahren und so. Und es war einfach in der Gunst gewesen.
0: Ja.
1: Und mit dem haben wir da auch ein bisschen drügelt. Eine Nacht war in der Schweiz, ist das Bauernhaus gewesen, und plötzlich alle auf LSD und finden, das Haus brenne, oder? Die haben alte Matratzen zum Fenster rausgerührt.
0: Aber selber ist niemand rausgekommen.
1: Weiss ich nicht, man hat nicht brunnen.
0: Nein, ja klar, aber es hat ja solche Fälle gegeben, wo die Leute eben zum Fenster rausgekommen sind, oder?
1: Auf ja, uns, nein, das ist
0: drauf
1: nicht. Gewesen. Das war einfach nachher das Bild gewesen, am Morgen alle Möbel raus. Ja. Ja,
0: gut. Also dort hast du die gute Zeit gehabt. Dann, was ist denn passiert, dass das alles... Nein, machen wir doch einen Cliffhanger. Ja. Cliffhanger, ja. Machen wir Musik und das erzählst du nachher, was denn aus dem glücklichen, allumfassenden Leben unter diesen schönen jungen Leuten passiert ist, wo dann alles ins Gegenteil geht. Was ist der nächste Musiktitel?
1: Das ist You Rise Me Up von Josh Groban.

0: Bei mir ist der Franz Marfurt, he had it all. Die schöne Frauen, schöne Leben, viel Drogen, Erfolg im Beruf. Und dann ist offenbar etwas passiert, was das irgendwie zerstört hat. Was ist denn abgelaufen, Franz?
1: Das ist mir bis heute ein bisschen ein Rätsel. Es ist so schleichend gekommen, und zwar sind aber vor längerer Zeit sind meine Eltern gestorben. Mhm. Das hat mir offenbar eigentlich wie nichts ausgemacht, weil ich die Freunde hatte, als ich eingebettet war. Und dann sind die Freunde, wie es geht, nach 10 Jahren, Gott, löst sich das auch auf den Traum, oder? Und hatte zu dieser Zeit noch eine Freundin gehabt, da habe ich eine Weltreise gemacht und habe gefunden, wenn ich heimkomme, sage ich, ich will, glaube ich, nicht mehr. Oder, ja, einfach so.
0: Was, ich will nicht mehr, was?
1: Ja, nicht mehr die Freundschaft.
0: Aha, aha, also gut.
1: Freunde bleiben, aber ja, nicht mehr so, oder? Und dann habe ich irgendwie, ich stelle mir das so vor, realisiert, die Eltern nicht mehr, die Freunde nicht mehr, die Freundin nicht mehr. Oh, jetzt muss ich allein anfangen leben. Mhm. Mit 30.
0: Ja.
1: Findet man ja logisch, man muss allein leben, oder? Ist etwa Zeit. Und dann ist das alles zusammengebrochen.
0: Nämlich? Wie? In welcher Form? Du bist zusammengebrochen?
1: Ja, das Kartenhaus von dem perfekten, schönen, glücklichen. Ja, das ist einfach alles.
0: Und das eine Depression gewesen, im Nachhinein?
1: Ja, man würde schon sagen. Dann würde man aber sagen, wieso bist du nicht Hilfe holen? Weil ich habe das 30 Jahre quasi durchgesäuchert, oder?
0: Also von dort an 30 Jahre, die nächsten 30 Jahre?
1: Ja.
0: Hast du nie Hilfe geholt? Mhm. Aber du bist depressiv geworden dort?
1: Vermutlich, weil das ist schon traurig, magst nicht. Und manchmal gibt es schon, weißt du, wieder ein Lichtblick, aber das Leben war sehr, sehr schwer gewesen.
0: Jetzt muss ich aber sagen, eben, ich weiss, du hast eine wunderschöne Frau, Anne. Du hast 3 erwachsene Töchter. Du hast einen sehr gut gehenden Laden an bester Lage in Zürich. 1987 hast du deine Boutique hier auf. Du bist sehr erfolgreich, siehst gut aus. Das hat alles irgendwie das nicht können ändern. Nicht?
1: Und ich glaube auch, weißt du, auch meine Frau und meine Familie oder alle, die mich, die haben das nicht gemerkt.
0: Was? Nicht gemerkt? Also,
1: ich so isoliert, einsam und traurig und so, ich habe gleich funktioniert.
0: Mhm.
1: Weißt du, ich würde sagen, aber die merken doch das, dass du in der Hölle bist, oder?
0: Und hast du auch nicht darüber geredet, mit niemandem? Auch nicht mit deiner Frau?
1: Ja, dann. Ich war schon nicht der lustigste gewesen, aber so.
0: aber bist du immer gemögiger gewesen, doch, oder? Von Art.
1: Mama gemögiger und müde immer ein bisschen. Und ja, es ist mir auch ein Rätsel. Aber ich würde es gleich nicht als verlorene Zeit anschauen.
0: Aber es war gleich schon angesehen. Man hätte vielleicht doch ein bisschen mehr. Hast du vielleicht zu viel Heiß gehabt bei deinen LSD-Trips und so, dass nachher alles andere nicht mehr auf die Höhe gekommen ist, oder was?
1: Ja, weißt du, und mit LSD, wo ich nach wie vor eine fantastische Droge finde, ich traue es nicht mehr zu nehmen, weil also, ja, ich würde gerade durchdrehen. Aber wenn man es nehmen kann, dann ist das einfach etwas, was mir mit Reden nicht fertig bringt. Weißt du, das Gefühl? Mhm. Also du kannst Gott erkennen, wo du findest, hey Gott, der Bart oder was, oder das ewige Leben. Aber das ist schon ganz verrückt. Und der relativiert sich auch alles. Also du kannst nicht mit dem Geld nachrennen.
0: Eben, aber dann hast du nicht mehr den Kick, den du dort erlebt hast. Den hast du nicht mehr gefunden, auch wo dein Laden gelaufen ist. Du bist bekannt worden, bist wohlhabend worden und so weiter. Das war nicht mehr vergleichbar mit den Kicks, die du früher gehabt hast.
1: Nein, das war alles weg.
0: Mhm.
1: Ja. Also wohlhabend bin ich nie gesehen.
0: Ja, aber gut, muss man noch sagen, du machst also ganz spezielle Schmuckstücke. Wir vielleicht jetzt noch, können wir am Radio nicht so gut zeigen, man kann auf deine Homepage gehen und das dort anschauen. Ganz einen speziellen Stil hast du entwickelt, den Franz Marfurt-Stil. Du bist nicht am Trend nachgehechelt wie viele andere. Und dann hast du gesagt, ich mache das jetzt einfach, weil mir das gefällt und ob das jemand kauft oder nicht. Oder?
1: Bist auch naiv, ich hatte jetzt einfach ein bisschen Glück gehabt. Aber es könnte
0: auch. Wie hat den Leuten gefallen?
1: Ja, es sind schon. Also ich bin froh, gefällt es nicht allen. Aber so die, sagen wir, normalen Leute, denen, wo man könnte Geld machen, denen gefällt es, glaube ich, schon nicht.
0: Nicht? Ja, aber gleich. Aber du, ich meine, wie viel ist der Durchschnittspreis von so einem Schmuckstück? 10'000 Franken oder mehr?
1: ja, kannst du etwas haben für 1500. Aber mit dem kann ich nicht leben. Also, aber ich, am Ende des Jahres ist es schon etwa so, dass ich muss das mit dieser Anzahl Leute, die kommen, muss es etwa 10'000 sein.
0: Sonst kann Und was ist das Teuerste, was du je gemacht hast, was du verkauft hast?
1: Das habe ich noch nicht verkauft. Ich habe einen Paraiba-Ring für 220'000. Und den wollte ich auch nicht verkaufen.
0: Ehepaar-Ring? Was für ein?
1: Paraiba. Das ist ein sehr seltener Stein. Und wahnsinnig schöner. Mhm. Und manchmal denke ich, vielleicht rettet er mir das Leben einmal. Irgendjemand rund um die Kurve, wenn ich kein Geld mehr habe, dann kaufe ich.
0: Das ist so der Stein für die Notsituation. Das ist so sein Ticket, für aus der schwierigsten Situation rauszukommen.
1: Ja. Mhm. Oder ich habe auch schon daran gedacht, ich weiss nicht, ob es mir ist jetzt ein bisschen makaber, als das das Ende anlegt, wenn sie mal gestorben ist. Und nach ein paar Jahren ist nur noch das Skelett und der schöne Ring.
0: Also, aber du würdest das dann aber nicht sehen?
1: Nein, vielleicht nimmt er auch den Totengräber.
0: Aber du hast auch viele prominente Kunden, oder? Wo da kommen aus anderen Städten, anderen Ländern, die kommen zum Franz Marvin, wo du zum Teil auch befreundet bist mit denen.
1: Ja, es ist an mich schon nur Geschäft gibt es fast nicht. Es ist immer auch ein bisschen eine Freundschaft so dabei. Und ich muss sagen, ich finde es wie ein Wunder, wie das funktioniert. Oder?
0: Ja.
1: Einmal sind Koreaner gekommen, die sind aber in Zürich vertraut, sind nicht Touristen. Die haben mir etwas Riesiges abgekauft. Da habe ich gefunden, wow, jetzt kaufe ich glaube ein neues Auto und so. Und nachher ist, bis das Geld aufgebraucht war, niemand mehr gekommen. Nein, es ist wie ein Wunder.
0: Und du hast das Gefühl gehabt, das ist irgendwie ein Fluch, oder was?
1: Nein, aber es ist einfach so, gut, könntest du jetzt schreiben, weißt du, selbst kein Geld anhäufen und so, das sage ich ja gewisse Mystiker. Aber es geht in das ein, dass einfach ich ein schönes Leben habe, zwar nicht glücklich bin, aber ich brauche nicht mehr, es ist nicht ein Fluch.
0: Ich brauche nicht mehr, also darf ich da ein bisschen einwerfen, dass du doch ein bisschen spezielles Auto fährst?
1: Ja, aber das war immer eine Katastrophe gewesen, wenn ich das...
0: Dann also kannst du mal erzählen?
1: Dann ist vor 30 Jahren auf Amerika ein Reisling machen. Und ich habe eine Bentley gesehen. Mir tun die Flügel so faszinieren, oder?
0: Vom Bentley?
1: Ja, einfach Flügel faszinieren mich. Und dann habe ich das Auto gekauft. Und dann ist sie heimgekommen. Und sie hat gesagt, du hast das Auto gekauft. So. Und dann hat sie gesagt, binst du, dann kannst du sogar wieder rumgeben. Es ist etwas, weil sie keine Freude am Auto, oder? Es ist etwas,
0: wie sie kommt aus der Mode weg. Ich muss immer ein paar Klammern machen. Sie war in Paris, in Givenchy. Sie sieht heute noch aus wie ein Model oder eine Modelfigur. Ist selber, wie sie mir gesagt hat, kein Model gewesen. Aber hätte keins können werden.
1: Ja, und weißt du, so eine gewisse Vernunft hat sie schon. Also der Vater war Professor und Verbodenmechanik und alles. Es ist ein anderes Ding. Es wäre wie, weißt du, wenn ich auf Amerika ging und sie würde ein Louis Philippe Möbel kaufen für 150'000 hier mich heim und sagst, spinnst du, den Schrank kannst du wieder rumgeben, weil das mir auch nicht gefällt.
0: Aber man kann es nicht rumgeben?
1: Ja, kannst du vielleicht. Kommst du einfach nicht mehr über.
0: Also du hast ein Bentley dir geleistet. Also neben Rolls-Royce die absolute Luxusmarke, Statussymbol. Und irgendwie fragt man sich, wenn man seine Geschichte angehört hat, warum?
1: Ja, weil ich halt gleich irgendetwas in mir drin habe, das ich gerne ein bisschen zäuseln, oder? Mhm. Also, wir sind mit dem Auto natürlich immer Sommer und Winter in die Ferien. Es hat immer Platz gehabt, dass wir recht angelegt sind.
0: Nach St. Moritz?
1: Ja, oder auf Südfrankreich. Mhm. Und zum Reisen ist es einfach schön gewesen. Kommt dazu, dass mit dem Auto haben wir immer ein Zimmer bekommen.
0: Mhm. Wieso?
1: Ich weiß auch nicht, weil die Leute...
0: Wenn wir vorgefahren sind mit dem Bentley, ja, hatten wir ein Zimmer gehabt.
1: Ja, und einmal sind wir auf Italien und wir von daheim aus angerufen, dann haben sie gesagt, ja, das Zimmer, das hat 300 Franken und so. Und dann sind wir gekommen, zu Oberschaufen und sind zu wieder einer riesen Suite rumgelaufen. Hinter jeder Tür war wieder ein Preis gewesen, weißt, 400, 700. Dann haben wir gesagt, du meinst, ist das Zimmer? Am anderen Tag ist es ganz teuer gewesen. Dann haben wir gesagt, sie haben uns im Hotel, also am Telefon gesagt, das kostet 300 Franken, wieso ist das 1'500? Ja, wo wir gesehen haben, mit dem Auto immer gefunden.
0: Ja, das ist klar, die Reichen, die man abzocken, oder? Da bist du in dem Sinne eine Art, kann man sagen, ein Hochstapler gewesen. Wenn du mit dem, also ja, in Sachen Auto.
1: Ja, aber weißt du, der Witz ist, dass ich keine Lamborghini und keine Ferrari würde mich sogar schämen. Es ist einfach
0: irgendwie. Aber mit dem Bentley? Ich würde mich schämen mit dem Bentley, muss ich sagen.
1: Nein, das, das kann ich dir auch nicht erzählen, was es ist. Es ist halt, weißt, bei mir ist etwas in dem Minderwertigkeitskomplex sind, gibt es natürlich auch den Grössenwahn.
2: Aha, oder? Okay.
1: Und ich habe früher im Interview von Andy Warhol habe ich lang schöne Reklame gemacht, habe nur geschrieben, Franz Marfurt, Switzerland und irgendein Flugzeug, das ins Weltall fliegt, mhm. eine Doppelseite. Oder? Das hat keinen Sinn gegeben, das hat viel gekostet, aber es hat keinen Sinn gegeben. Mhm. Kann man sagen, was hast du wollen machen
2: mit dem? Hast du nicht einmal ein Schmuckstück gezeigt?
1: Ja, ich habe mal eine Concorde gemacht, die so ins Weltall
2: fliegt. Du bist überhaupt auch mit der Concorde das mal nur nach New York gegangen. Das war auch so eine Art Spleen von dir, oder?
1: Ja, wenn ich etwas Schönes verkauft habe, ist es einfach durchgebrannt mit
2: mir. Aber dass du nie pleite gegangen bist, ist ja ein Wunder, ja, das in dem Fall.
1: Da glaube ich auch, ist etwas rum. Und mich hat das einfach fasziniert, weißt, dass, als ich gehört habe, der Flieger ist schneller als eine Gewehrkugel, da habe ich gefunden, das wollte ich erleben. Dort drinnen sitzen, zum Mittagessen, etwas, weißt, gügeln so. Und du fliegst schneller als eine Querkugel.
2: Das, und, wie war es? Gewesen?
1: Ja, das ist schon noch gut.
2: Nein,
1: ist gut.
2: Ich rede mit dem Franz Marfurt. Wir haben noch einiges da, wo wir irgendwie besprechen müssen. Machen wir Musik zwischendrin. Was ist der erste Titel?
1: Das ist «Sommerwein» von Ville Valo und Natalia Avalon.

0: Wie ist der Franz Marfort, der mystische Juwelier von Zürich? Franz, sag mal, warum das Lied jetzt? Ich kenn's, du kennst, wir haben es vor vielen Jahren wahrscheinlich das erste Mal gehört. Hat das eine spezielle Bedeutung in deinem Leben?
1: Ja, das ist natürlich schon eine Erinnerung an die glücklichste Zeit, die ich hatte. Oder?
0: Also vor 30?
1: Ja, einfach die schönen Leute, die Freiheit, die...
0: Sag mal, wenn du das immer sagst, die schönen Leute, als hast du Mühe mit dem Alter?
1: Das vom Älterwerden? Ja, das habe ich...
0: Dass man eben nicht mehr so einen Body hat wie mit 25?
1: Ja, also...
0: Obwohl du gut aussiehst, also
1: nein,
0: wirklich
1: nein,
0: perfekt.
1: Nein, ich gehe wirklich nicht mehr mit Badhosen. Nie mehr. In Ibiza bin ich jetzt mit den Kleidern unter dem Schirm gewesen.
0: Ah ja, wir haben uns ja dort getroffen, haben dort auch einen schönen Abend miteinander.
1: Ja, einen ganz verbracht. Schönen Abend gewesen. Ja. Nein, das hat schon etwas. Das, weißt du, auch wenn ich junge Leute sehe, das tut mich dermassen faszinieren. Mhm. Das gefällt mir wahnsinnig. Und das hat sicher etwas zu tun, dass ich nicht alt werde.
0: Du kannst nicht alt werden?
1: Ja.
0: Was heisst denn das? Du bist... Sagen wir jetzt rein jahremässig ein älterer Herr, oder?
1: Ja, ich bin 70.
0: Eben, genau. Also, let's face it. Also, das kann man.
1: Ja, das geht auch noch so. Aber ich meine, wenn ich so sehe, wie das jemand rauskommt, finde ich es schon eine harte Geschichte.
0: Du zitierst ja Mystiker wie der Meister Eckhart. Ja. Die Menschheit geht zugrunde an der Seichtheit des Lebens. Zum Beispiel einer von deinen Kernsätzen, oder?
1: Ja, unter anderem.
0: Hast du das Gefühl, dein Leben sei geseicht?
1: Nein, ich habe, ja, auch vielleicht, aber ich finde, die Leute sind am verblöd, aber das ist vielleicht auch etwas, wenn man alt wird, hat man so ein Gefühl, oder? Und die Jungen haben das nicht, das mag sein.
0: Also, du hast mir mal gesagt, ich werde überall eingeladen, aber ich kann nie da hingehen, es stinkt mir, oder es interessiert mich nicht.
1: Ja, es interessiert mich nicht. Mhm. Oder es ist einfach wie, weißt du, ich weiss, Autisten, die können gar nicht mehr aus sich raus, oder? Und darum ist es vielleicht nicht ganz ein gelungener Versuch. Aber ich habe etwas Autistisches, das tut mich wahnsinnig anstrengen. Mit Leuten, es interessiert mich nicht.
0: Aber die Leute wollen gerne mit dir, oder?
1: Ja, du bist ja manchmal auch. Ja, und Hanna, manchmal auch die Freude. Das ist, aber
0: du öffnest dich ja in einer Art, jetzt in dieser Sendung, an einem grösseren Publikum, das unüblich ist, oder? Und irgendwie bin ich da fasziniert davon, weil alle wollen nur immer die besten Seiten von sich zeigen.
1: Ja, aber so tue ich vielleicht halt etwas regeln mit dem Auftun, wo wir wollen.
0: Ah ja, aber es ist nicht einfach, um irgendwie Sympathie zu holen?
1: Nein, das kommt einfach.
0: Und,
1: ich glaube nicht, nein.
0: Du sagst ja eben, du hast die Art und Weise, wenn du jetzt etwas verkaufst, etwas Grosses, wo du vielleicht auch lange daran gearbeitet hast. Wie lange schafft man so ein grosses Schmuckstück?
1: Also ich habe es noch gut draussen.
0: Also
1: ich nicht lange arbeiten.
0: Nö. Aber fühlst du dich dann geliebt auch ein bisschen?
1: Ja, das ist schon etwas. Also, weißt du, jetzt sagen wir an, ich habe einen traurigen Tag, so, noch trauriger als sonst ist, und es kauft mir jemand etwas ab, ist das augenblicklich, kehrt sich das in ein... Die Welt tut sich auf und ich bin riesig glücklich.
0: Aha. Wie lange hält das an?
1: Ja. Vielleicht fast eine Woche.
0: Ehrlich? Fühlst du dich auch verstanden, dass die Leute erkennen, was du geschaffen hast und die Schönheit von deinem Werk irgendwie erkannt haben, dass sie auch dich erkannt haben?
1: Auch schon auch. Schon auch. Aber es ist auch weg, weißt du, wenn du von heute auf morgen lebst, ist natürlich das ein Wahnsinnsgeschenk, wenn du plötzlich Geld überkommst. Oder?
0: Hast denn du grössere Reserve oder bist du immer so ein bisschen...
1: Alles verklopft.
0: Gehst auch nicht mehr viel in die Ferien, oder?
1: Ja, das gehe ich aber nicht. Ja, das könnte ich schon noch so, aber es ist mir zu anstrengend, einfach in die Ferien zu gehen, mit den Koffern an den Flughafen und die Hosen auszuziehen und den Gurt und dann ist mir einfach zu anstrengend.
0: Und hast du Freunde mit Boot, die laden dich ein und so, ist das attraktiv für dich?
1: Dann bin ich auch traurig. Das wäre das Wunderschönste. Nein, weißt du, wenn ich jetzt zum Beispiel auf dem Boot könnte sein mit meiner Familie, dann finde ich die jetzt, schaut er einfach seit Stunden in den Boden raus und ist in der Ordnung. Aber wenn ich eingeladen bin, muss ich auch gleich ein bisschen finden, wow, ist das schön. Und das ist dann wie nicht mich, oder? Und zuletzt bin ich froh, kann ich wieder heim, weil das ist anstrengend.
0: Wie ist es denn mit deinen Töchtern? Eben, du hast eine schöne Frau und schöne drei Töchter. Wie ist denn das mit ihnen? Kommunikation?
1: Nein, das geht so. Mama, das geht.
0: Aber hast du das Gefühl, die lassen dich so sein, wie du bist? Oder wollen die dich ein bisschen, immer ein bisschen rausholen und sagen, wir müssen ihn jetzt wieder ein bisschen glücklich machen, oder wie?
1: Nein, weil lustigerweise haben sie auch so ein bisschen etwas zeitweise Wehmütiges.
0: Aha.
1: Wir sind nicht eine wahnsinnig lustige Familie.
0: Nein. Wir nicht so wahnsinnig viel gelacht.
1: Ja, manchmal ist das schon auch ein bisschen, aber es ist, mich dunkel, es hindert, also alle sind ein bisschen nachdenklich. Aha. Aber in der heutigen Zeit ist das vielleicht komisch, weil du musst so alles erzählen und alles. Aber zum Beispiel eben die alten Mystiker, der Meister Eckhart, den du zitiert hast, der hat gesagt, denk dran, das schnellste Ross, das dich vorantreibt, ist das Leiden. Mhm. Oder jetzt könnte man sagen, oh, katholisch oder so. Aber es kann eben etwas haben, weil wenn du einfach so alles hast, Geld, viel und so, und ganz schlimm ist zu viel Geld, das Schlimmste vor allem.
0: Gut, das ist dir auch nicht widerfahren, das Unglück.
1: Nein, aber das glaube ich heute tatsächlich.
0: Mhm. Wie steht es denn mit etwas anderem, mit den Cowboy-Stiefeln?
1: Nein, habe ich nicht
0: mehr. Hast du nicht mehr? Aber an welchem Punkt hast du das Gefühl gehabt, jetzt ist das nicht mehr etwas, was zu dir passt?
1: Ich würde vielleicht sogar wieder anlegen, aber es ist lustig, Hildegard Schwanninger hat einmal geschrieben in etwas, ist aber lang her, dass der, der immer mit den Cowboy-Stiefeln kommt, und da habe ich irgendwo gefunden, jetzt legen sie nicht mehr.
0: Gut, das ist eine richtige, was soll ich sagen, erwachsene Reaktion.
1: Ja.
0: Danke vielmals, Franz. Wir sind am Schluss von dieser Sendung. Hast du noch einen Titel zu gut, ist klar?
1: Ja, also Miloselli, Mystery of Love. Ja, Mystery of Love von Julie Cruz.
0: Also, das war der Doppelpunkt. Nächster Doppelpunkt heute in einer Woche. Am Mikrofon verabschiedet sich der Roger Schawinski.